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Tampa City mit Self-Aware.

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0: Schönen guten Morgen, um jetzt 6:05.
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0: Das waren 2 Angriffe aufs Stromnetz innerhalb weniger Stunden, Wenzel Zachner.
2: Und jetzt wird darüber gestritten, wie sich wichtige Anlagen besser schützen lassen.
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2: Nach den beiden Sabotageangriffen auf das Stromnetz in NRW und Brandenburg werden die Rufe nach einem besseren Schutz wichtiger Anlagen lauter. Energieverbände fordern unter anderem Notfallreserven, mehr Kameraüberwachung und weniger frei zugängliche Baupläne. In beiden Fällen haben Unbekannte offenbar mit selbstgebauten Abschussvorrichtungen Kurzschlüsse ausgelöst. Wer dahinter steckt, ist noch unklar. Die Ermittler prüfen sowohl eine ausländische Beteiligung als auch einen linksextremen Hintergrund. Viele Menschen in Deutschland wünschen sich mehr Kinder, als sie tatsächlich bekommen. Laut einer neuen Studie wollen 9 von 10 Befragten grundsätzlich Kinder. Die Geburtenrate, die ist zuletzt aber gesunken auf durchschnittlich 1,3 Kinder pro Frau. Vor allem hohe Wohnkosten, unsichere Jobs und Sorgen vor Krieg, Klimawandel und politischen Krisen bremsen die Familienplanung. Die Forscher fordern deshalb mehr bezahlbaren Wohnraum und eine verlässliche Kinderbetreuung. Im Hohenfenn ist gestern Mittag erneut ein größeres Feuer aufgeflammt. Einsatzkräfte am Boden und ein Hubschrauber haben die Flammen im Nordosten des Brandgebiets aber eingedämmt. Die Sicherungsarbeiten dauern weiter an, das gesamte abgebrannte Gebiet bleibt gesperrt. Auch die N68 zwischen Belcroix und Eupen bleibt mindestens bis einschließlich morgen dicht. Heute gibt es hohen Besuch am Forschungszentrum Jülich. Ministerpräsident Hendrik Wüst kommt vorbei, um beim Start des neuen Quantencomputers dabei zu sein. 100,5-Reporter Daniel Niesen, der Quantencomputer, der soll die normalen Supercomputer ergänzen.
3: Die Idee ist eine Teamarbeit. Der normale Rechner erledigt das, was er gut kann und gibt besonders schwierige Aufgaben an den Quantencomputer weiter. Vereinfacht gesagt soll er bei Aufgaben helfen, die für die normalen Computer extrem schwierig werden. Zum Beispiel, wenn aus unglaublich vielen Möglichkeiten die beste gefunden werden soll. Das könnte irgendwann dabei helfen, neue Medikamente und Materialien zu entwickeln oder komplizierte Abläufe in Verkehr und Industrie besser zu planen.
2: Die Quantencomputer stecken allerdings noch in den Kinderschuhen, weswegen Forscher und Unternehmen sie in Jülich jetzt erst einmal testen sollen, bis sie dann irgendwann auch im Alltag eingesetzt werden können. Bei einem Wohnungsbrand in Mönchengladbach ist eine Bewohnerin verletzt worden. Ein Rauchmelder hat Alarm geschlagen. Kurz darauf hat die Feuerwehr das Feuer in der Küche aber löschen können. Alle Bewohner hatten das Haus an der Pescherstraße rechtzeitig verlassen. Aber die betroffene Wohnung, die ist vorerst nicht bewohnbar. Und auf dem Aachener Bentplatz startet heute eine große Dinosaurier-Ausstellung. Zu sehen sind rund 50 lebensecht animierte Dino-Roboter. Außerdem gibt es Ausgrabungsstationen und Lernbereiche für Kinder. Die Ausstellung läuft bis zum 20. September und ist immer donnerstags bis sonntags geöffnet. Kinder unter 3 Jahren haben freien Eintritt.
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0: Wechselhaft ist es heute bei uns im 100,5-Revier. Mal dicke Wolken, Wind, kleine Regenschauer. Ab dem Mittag lockert es dann aber auch auf mit Sonnenschein. Das Ganze mit bis zu 24 Grad an der Spitze. 17 messen wir Grad bei euch in Eschweiler und auch in Waldfeucht. Und morgen am Freitag geht's ähnlich durchwachsen weiter. Dafür sind die Straßen im 100,5-Revier frei. Kommt gut durch.
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0: 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Auch hier nichts los. Das ändert sich. Und ihr seht einen Blitzer, einen Stau oder auch eine Verkehrsstörung. Dann meldet es doch gern über WhatsApp 01578 212 1005 oder auch immer gern über die 100,5-App.
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0: Wir starten in den Donnerstagmorgen mit 2 netten Männern hier bei uns in der Playlist. Mr. Vane von Culture Beat, vorher aber erst noch Mr. Know-It-All von Teddy Swims. Guten Morgen.

Morgens ist es noch dunkel, draußen schon wieder ein bisschen kühler im 100,5 Revier. Es geht einfach auf den Herbst zu. Und was bleibt? Die vielen wunderschönen Sommererinnerungen. Im Gartengrill mit Freunden, den ersten Kaffee in der Sonne genießen oder lange, warme Sommernächte. Und all das eingefangen in einem einzigen Song. Golden Summer von der großartigen Loi. Und mit diesem Sommerfeeling in Songform starten wir jetzt rein in den Donnerstagmorgen, 6:07, in den herbstlichen Donnerstagmorgen. 100,5, das Hitradio hier. Schönen guten Morgen.

Mike Patrick Kelly hier bei uns auf 100,5 das Hitradio. Guten Morgen um 6.13 Uhr. Werdet ihr morgens auch von den Vögelchen vor eurem Fenster geweckt? Ja, dann ist es hoffentlich die Amsel.

0: Wir starten in den Donnerstagmorgen und das direkt mit Power, mit guter Laune. Kato, Turn the Lights Off, gibt's gleich nach den News auf 100,5, das Hit Radio. Guten Morgen.
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0: Guten Morgen, um jetzt 6:55.
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16: Mit Wenzel Zachner. Nach den beiden Sabotageangriffen auf das Stromnetz in NRW und Brandenburg werden die Rufe nach einem besseren Schutz wichtiger Anlagen lauter. Energieverbände fordern unter anderem Notfallreserven, mehr Kameraüberwachung und weniger frei zugängliche Baupläne. Kriege und politische Krisen halten viele junge Menschen in Deutschland vom Kinderkriegen ab. In einer neuen Studie haben 85% angegeben, dass sie sich Sorgen wegen möglicher Kriege machen. Auch Ängste vor dem Klimawandel und einer Schwächung der Demokratie drücken den Kinderwunsch. Im Hohenfelden ist gestern Mittag erneut ein größeres Feuer aufgeflammt. Einsatzkräfte am Boden und ein Hubschrauber haben die Flammen im Nordosten des Brandgebietes aber eingedämmt. Die Sicherungsarbeiten dauern weiter an. Das gesamte abgebrannte Gebiet bleibt gesperrt. Und auf dem Aachener Bandplatz startet heute eine große Dinosaurier-Ausstellung. Zu sehen sind rund 50 lebensecht animierte Dino-Roboter. Außerdem gibt es Ausgrabungsstationen und Lernbereiche für Kinder. Die Ausstellung läuft bis zum 20. September und ist immer donnerstags bis sonntags geöffnet.
0: Beim Wetter haben wir heute irgendwie mal alles dabei im 100,5 Revier. Dicke Wolken, Wind, Regen. Gegen Mittag kommt auch Sonnenschein dazu. Das Ganze mit bis zu 24 Grad an der Spitze. 18 messen wir gerade bei euch in Kohlscheid und auch in Unterbruch. Morgen am Freitag geht's ähnlich durchwachsen weiter. Nix los. Die Straßen im 100,5 Revier sind frei. Kommt gut durch.
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0: 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Ihr habt einen Blitzer gesehen. Ein Stau, eine Verkehrsstörung. Dann klingelt doch gern durch an der 100,5 Hotline. 0180 501 0055 oder meldet's über die 100,5 App.
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Na? Schon wach? Um 6.33 Uhr? Oder ist der Kopf noch nicht so ganz da? Wir sorgen jetzt auf jeden Fall mal dafür, dass Körper und Geist zusammenkommen am Donnerstagmorgen. Schaffen wir durch so einen richtig leckeren, frisch gemachten Kaffee und der besten Musik hier bei uns auf 100,5 das Hit Radio. Und drehen wir jetzt so ein bisschen lauter auf. The Weeknd hat's einfach verdient, dass wir dazu richtig laut abfeiern. Dancing in the Flames, jetzt bei uns in der Playlist. Kommt gut in den Tag.

0: tanzen am Donnerstag um 20:07 mit den Backstreet Boys. Schönen guten Morgen. Mittlerweile sind es über 132.000 Likes.
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0: Nicht das Video der Unter-uns-Darsteller zur Rettung der plötzlich abgesetzten Serie. Fast ganz von Anfang an mit dabei ist Schauspielerin Isabel Hertel. Sie spielt seit über 30 Jahren Ute und sie hat die Nachricht vom Serienaus völlig überraschend getroffen.
2: Wir haben letzten Freitag davon erfahren, von dem Aus. Ja, kann man sich ja vorstellen, ne? Das war schon ein Schock. Drück's mal vorsichtig aus.
0: Ziel des Videos mit dem Hashtag nicht ohne unter uns ist jetzt einen neuen Sender oder auch einen Streamingdienst zu finden. Und auch die Fans können dabei unterstützen.
2: Also ihr supportet uns alle am besten. Natürlich online über die Seiten, über den Hashtag, über Teilen, Liken, Kommentieren, jede Stimme zählt, verbreiten, einfach vielleicht auch drüber reden. Das hilft uns extrem und da sind wir alle geschlossen, sowohl die Schauspieler als auch das Team. Wahnsinnig dankbar.
0: Wir drücken Team und Fans auf jeden Fall die Daumen, dass da schnell eine neue Plattform gefunden wird. 100,5, das IT Radio. Schönen Donnerstagmorgen euch.

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0: Sia zum Start in den Donnerstagmorgen um jetzt 7:05.
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0: Im Streit zwischen Deutschland und Russland kommt jetzt eine unerwartete Gegenreaktion, Wenzel Zachner.
2: Russland will alle Goethe-Institute im Land schließen.
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2: Russland will als Reaktion auf die deutschen Sanktionen die Goethe-Institute in Moskau, St. Petersburg und Jekaterinburg schließen. Deutschland hatte zuvor angekündigt, das russische Haus in Berlin und das russische Generalkonsulat in Bonn zu schließen. Hintergrund ist der versuchte Drohnenanschlag am Flughafen Leipzig-Halle. Dort ist Anfang August eine mit Sprengstoff beladene Drohne zwischen ukrainischen Frachtflugzeugen entdeckt worden. Die Bundesregierung macht Russland dafür verantwortlich. Moskau weist die Vorwürfe zurück. Weitere russische Gegenmaßnahmen könnten folgen. Nach den beiden Sabotageangriffen auf das Stromnetz in NRW und Brandenburg werden die Rufe nach einem besseren Schutz wichtiger Anlagen lauter. Energieverbände fordern unter anderem Notfallreserven, mehr Kameraüberwachung und weniger frei zugängliche Baupläne. In beiden Fällen haben Unbekannte offenbar mit selbstgebauten Abschussvorrichtungen Kurzschlüsse ausgelöst. Wer dahinter steckt, ist noch unklar. Kriege und politische Krisen halten viele junge Menschen in Deutschland vom Kinderkriegen ab. In einer neuen Studie haben 85% angegeben, dass sie sich Sorgen wegen möglicher Kriege machen. Auch Ängste vor dem Klimawandel und einer Schwächung der Demokratie drücken den Kinderwunsch. Wer sich besonders große Sorgen um die Zukunft macht, wünscht sich im Schnitt rund 10% weniger Kinder. Im Hohenfenn ist gestern Mittag erneut ein größeres Feuer aufgeflammt. Einsatzkräfte am Boden und ein Hubschrauber haben die Flammen im Nordosten des Brandgebiets aber eindämmen können. Die Sicherungsarbeiten, die dauern weiter an. Das gesamte abgebrannte Gebiet bleibt auch gesperrt. Auch die N68 zwischen Belcroix und Eupen bleibt mindestens bis einschließlich morgen dicht. Und auf dem Aachener Bennplatz startet heute eine große Dinosaurier-Ausstellung. Zu sehen sind rund 50 lebensecht animierte Dino-Roboter. Außerdem gibt es Ausgrabungsstationen und Lernbereiche für Kinder. Die Ausstellung, die läuft bis zum 20. September und ist auch immer donnerstags bis sonntags geöffnet.
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0: Temperaturen bis zu 24 Grad an der Spitze sind heute drin bei uns um 9,5 Revier. 18 messen wir gerade schon bei euch in Maasmechelen und auch in Helrath. Dazu ist aber einmal alles dabei. Wolken, Wind, kleine Regenschauer, gegen Mittag lockert's auf, auch mal mit Sonnenschein. Und morgen am Freitag geht's ähnlich durchwachsen weiter. Achtung, ein liegen gebliebenes Fahrzeug auf der A44 Mönchengladbach in Richtung Aachen zwischen Aldenhoven und Alsdorf.
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0: 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Ihr habt einen Blitzer gesehen, einen Stau, eine Verkehrsstörung. Dann meldet es doch gerne über WhatsApp 01578 212 1005 oder auch ganz einfach über die 100,5 App. Kommt gut und sicher durch.
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0: Na, schon so ein kleines Tränchen verdrückt. Heute werden die neuen Erstklässler eingeschult. Ach, die werden doch immer so schnell groß, oder? Jetzt noch schnell die Brotdose fertig machen und auch schon mal die Schultüte bereitlegen. Und das ist ja immer ein Riesen-Highlight. Was ist da bei euch in der Einschulung drin gewesen? Sprechen wir gleich mal drüber. 7:15. Schönen guten Morgen.

Donnerstagmorgen, 5:05. Zusammen mit uns 100,5, das ist Radio. Und so langsam. Da gibt es keine Ausreden mehr. Wir müssen in die Gänge kommen. Der Tag, der wartet schon. Fertig machen für die Arbeit, Kids schon mal wecken und vielleicht auch noch die Spülmaschine ausräumen. Und den perfekten Song, so zum Start in den Morgen, damit es nicht ganz so stressig ist, jetzt bei uns in der Playlist. Rosé zusammen mit Bruno Mars und dem Gute-Laune-Boost. Aparte, einen guten und erfolgreichen Start. Aparte.

0: aufregender Tag heute für tausende Kids im 100,5 Revier. Gleich ist die große Einschulung. Eure I-Döpfchen bestimmt schon ganz nervös und ihr Alteltern wahrscheinlich noch ein Stückchen mehr. Da jetzt noch schnell frühstücken, richtig schick machen so für den ersten Schultag. Und dann gibt's auch schon das Highlight. Die Schultüte. Was war da bei euch so alles drin?
1: Ich hatte damals so ein Mini-Lego-Set drin von Star Wars.
2: Eine Tafel Schokolade, Stifte, also sehr praktische Sachen, ein Lineal, Radiergummi, Süßigkeiten, das weiß ich noch.
3: Spielzeuge, ein paar Stifte, Stifte hatte ich auch, so Radiergummi, Lineal.
4: Was zum Malen, ganz viele Blöcke zum Schreiben und mein erster Füller war da auch drin.
5: Und so ein paar Diddle-Sachen halt, mit Glitzer sowas.
6: Ich hatte noch ein Kuscheltier drin.
0: Boah, Diddle feiert ja auch gerade ein absolutes Comeback und ist bestimmt auch heute in einigen Tüten drin. Allen, die gleich eingeschult werden, einen wunderschönen ersten Schultag. 100,5, das ist Radio hier.

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1: Für einen Hüftschwung beim Zähneputzen oder mitsingen unter der Dusche. Die beste Musik. Die gibt's gleich mit Shakira und Dai Dai direkt nach den News auf 100,5 das Hitradio.
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13: Guten Morgen, um gleich 5 Minuten vor 7:30.
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15: Mit Wenzel Zachner. Russland will als Reaktion auf die deutschen Sanktionen die Goethe-Institute in Moskau, St. Petersburg und Jekaterinburg schließen. Deutschland hatte zuvor angekündigt, das russische Haus in Berlin und das russische Generalkonsulat in Bonn zu schließen. Hintergrund ist der versuchte Drohnenanschlag am Flughafen Leipzig-Halle. Kriege und politische Krisen halten viele junge Menschen in Deutschland vom Kinderkriegen ab. In einer neuen Studie haben 85% angegeben, dass sie sich Sorgen wegen möglicher Kriege machen. Im Hohenfenn ist gestern Mittag erneut ein größeres Feuer aufgeflammt. Einsatzkräfte am Boden und ein Hubschrauber haben die Flammen im Nordosten des Brandgebiets aber eingedämmt. Die Sicherungsarbeiten dauern weiter an. Auf dem Aachener Bendplatz startet heute eine große Dinosaurier-Ausstellung. Zu sehen sind rund 50 lebensecht animierte Dino-Roboter. Außerdem gibt es Ausgrabungsstationen und Lernbereiche für Kinder. Die Ausstellung läuft bis zum 20. September und ist immer donnerstags bis sonntags geöffnet.
13: Fast schon herbstlich ist es heute bei uns im 100,5 Revier. Immer wieder dicke Wolken, Wind, kleine Regenschauer. Ab dem Mittag lockert es auch mal auf mit Sonnenschein. Dazu 24 Grad an der Spitze. 18 messen wir gerade bei euch in Übach-Palenberg und Cornelimünster kommt auf 17 Grad. Morgen am Freitag geht's ähnlich durchwachsen und herbstlich weiter. Verkehrsupdate machen wir kurz. Die Straßen im 100,5 Revier sind frei. Gute Fahrt.
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13: 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Auch hier nichts los. Ihr habt da aber einen Blitzer gesehen im Stau, eine Verkehrsstörung. Da klingelt doch gerne durch an der 100,5 Hotline 0180 501 0055 oder erreicht uns auch immer gerne über die 100,5 App.
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Oh, na das ist aber mal ein Seitenhieb an den Ex von Katy Perry. Eieiei, sie ist jetzt bei der Premiere vom neuen Konzertkinofilm gewesen mit ihrem Liebsten und sie schwärmt so sehr von ihm. Er ist die Liebe ihres Lebens und dankt vor allem auch für die Unterstützung, die er einfach auf ein anderes Level bringen würde. Na, ist Ex-Orlando Bloom etwa nicht so unterstützend gewesen? Aber wir kennen es doch alle, ne? So ein kleiner Seitenhieb an den Verflossenen, das muss sein. Das tut gut. 100,5 das Hitradio um jetzt 7.34 Uhr mit Katy Perry, Watch It Burn. Kommt gut in den Donnerstagmorgen.

0: Wunderschönen guten Morgen, 20 vor 8 jetzt mit uns 100,5 Flasset Radio. Eine Bewerbung nach der anderen ist für die Crew der MS 100,5 Patenschee bei uns reingeflattert. So viele von euch wollen mit uns übermorgen beim Badewannenrennen mit an den Start gehen. Auch Olaf aus Eupen. Morgen!
1: Hallo!
0: Du, wir machen's kurz. Du bist dabei.
1: Nein, ja cool.
0: Doch, du, wir sind wortwörtlich im selben Boot beim Badewannenrennen über die Wurm.
1: Ja, geil. Ich habe echt jetzt habe ich echt die ganze Zeit schon aufgeregt. Ich denke, na, rufen Sie an, rufen Sie nicht an.
0: Das hat ja geklappt, du. Und wie sieht's denn jetzt bei deinen Vorbereitungen aus? Geht's da nochmal irgendwie Fitnessstudio, paar Liegestützen?
1: Ja, Fitnessstudio gehe ich im Moment sowieso. Ich muss sowieso was für mich tun. Dementsprechend, ja, jetzt vielleicht bis ein Training mehr machen noch bis Samstag.
0: Und jetzt machen wir noch mal so einen kleinen Stresstest, ne? Weil da so auf dem Boot, da kannst du ja schon mal ganz schön heiß hergehen. Du antwortest ganz schnell, ganz intuitiv. Elegant ins Ziel kommen oder spektakulär kentern?
1: Erst kentern, dann ins Ziel.
0: Sonnenbrille oder Schwimmbrille?
1: Sonnenbrille.
0: Entspannt paddeln oder Vollgas?
1: Vollgas.
0: Jawohl! Und ich würde sagen, wir üben jetzt auch nochmal irgendwie so einen Schlachtruf. Ich sage MS 100,5 Patenschee und du brüllst dann einfach die Frühstücksflotte hinterher, okay?
1: Okay.
0: MS 100,5 Patenschee!
1: Die Frühstücksflotte!

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0: Die beste Wachmachmusik hier bei uns in der Playlist, gleich mit Medusa. Bad Memories in gut anderthalb Minuten auf 100,5 das Hit Radio. Guten Morgen.
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0: Ein paar selbstgebaute Vorrichtungen und plötzlich könnte bei Millionen Menschen der Strom weg sein. Wenzel Zachner.
2: Deshalb sind die Sicherheitsmaßnahmen an Umspannwerken jetzt erhöht worden.
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2: Nach den Sabotageangriffen in NRW und Brandenburg sind die Sicherheitsmaßnahmen an ähnlichen Anlagen erhöht worden. In Bergheim haben Ermittler 6 selbstgebaute Abschussvorrichtungen gefunden, mit denen Kabel auf Stromleitungen geschossen worden sein sollen. Wer dahinter steckt, ist noch unklar. Geprüft werden Linksextremismus und ein möglicherweise aus dem Ausland gesteuerter Angriff. Politik und Energieverbände fordern jetzt mehr Kameras, Zäune und Notfallsysteme, damit die Stromversorgung bei weiteren Angriffen nicht zusammenbricht. Bei den beiden aktuellen Fällen ist die Stromversorgung aber gesichert geblieben. Russland will alle Goethe-Institute im Land schließen. Betroffen sind Einrichtungen in Moskau, St. Petersburg und Jekaterinburg, die unter anderem deutsche Sprachkurse und Kulturveranstaltungen anbieten. Moskau reagiert damit auf die angekündigte Schließung des russischen Hauses in Berlin. Hintergrund ist der versuchte Drohnenanschlag am Flughafen Leipzig-Halle. Deutschland macht Russland dafür verantwortlich, Moskau weist die Vorwürfe aber zurück. Ob sich junge Erwachsene für Kinder entscheiden, das hängt offenbar stark von ihrer Wohn- und Arbeitssituation ab. Laut einer neuen Studie bekommen Menschen mit einer passenden Wohnung, einem sicheren Job und ausreichendem Einkommen eher Nachwuchs. Mit dem Wohnungsangebot ist allerdings nur rund ein Viertel der Befragten zufrieden. Die Forscher fordern deshalb mehr bezahlbaren Wohnraum, stabile Arbeitsplätze und auch eine verlässliche Kinderbetreuung. Bei einem Wohnungsbrand in Mönchengladbach ist eine Bewohnerin verletzt worden. Ein Rauchmelder hat Alarm geschlagen. Kurz darauf hat die Feuerwehr das Feuer in der Küche auch löschen können. Alle Bewohner hatten das Haus an der Pescherstraße auch rechtzeitig verlassen. Die betroffene Wohnung, die ist vorerst aber nicht bewohnbar. Und auf dem Aachener Bendplatz startet heute eine große Dinosaurier-Ausstellung. Zu sehen sind rund 50 lebensecht animierte Dino-Roboter. Außerdem gibt es Ausgrabungsstationen und Lernbereiche für Kinder. Die Ausstellung läuft bis zum 20. September und ist immer donnerstags bis sonntags geöffnet.
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0: Bei euch in Dremmen und auch in Würselen messen wir gerade schon 18 Grad. Bisschen mehr geht aber noch, bis zu 24 Grad an der Spitze heute im 100,5 Revier. Dazu ist irgendwie alles mal drin. Dicke Wolken, Wind, kleine Regenschauer. Ab dem Mittag lockert's auf, auch mal mit Sonnenschein. Und morgen am Freitag geht's ähnlich durchwachsen weiter. A46 Heinsberg in Richtung Düsseldorf zwischen Grevenbruch und Kreuz Neuss-West. 5 Kilometer stockender Verkehr, etwa 10 Minuten obendrauf.
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0: Natürlich immer zuerst auch bei uns auf 100,5 das Hitradio. In Wassenberg wird auf der Erkelinzer Straße in Richtung Unterstadt geblitzt. Hat Patrick gesehen und durchgegeben. Meldet doch gerne weitere Blitzenstaus oder auch Verkehrsstörungen bei uns an der 100,5 Hotline. 0180 501 0055 oder auch ganz schnell über die 100,5 App. Und da gibt's die Blitzen auch nochmal zum Nachlesen. Gute Fahrt.
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0: Das Who is Who. Der Kölschen Karnevalsband kommt nächste Woche Samstag zu uns ins 100,5 Revier nach Aachen zu Jeck im Sonnenschein. Cat Ballou ist dabei. Aber auch Brinks.
3: Nee,
0: die Höhner Kasala. 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Nächste Runde gibt's gleich wieder, 7:45. Guten Morgen.

Und wie lange hat euer Hund heute Morgen bei der Gassi-Runde geschnüffelt? 100,5 das Hit-Radio hier. Schönen guten Morgen. Manchmal brauchen die ja gerade morgens ewig an einer einzigen Stelle. Und an wem liegt's? An uns, zumindest meistens. Hunde spüren, wenn wir es eilig haben, so ein bisschen im Stress sind und eigentlich zur Arbeit müssen. Da nehmen die sich nochmal extra Zeit, um selbst nicht in Stress zu geraten. Das sagt jetzt eine Hundetrainerin. In den meisten Fällen wollen sie uns mit dieser langen Schnüffelei sagen, stress mich nicht, das ist mir gerade alles zu viel, ich brauche meine Zeit. So kommen sie runter und beruhigen sich. Das ist schon wild, oder? Aber wir können uns da von den Hunden auf jeden Fall jetzt so für die Baustelle oder auch fürs Büro eine Menge abgucken. Wenn der Chef Stress macht, nicht diskutieren. Einfach mal intensiv 5 Minuten am Kaffee riechen.

0: Einige dicke Wolken sind unterwegs, um jetzt gleich Viertel nach acht. Zeit für Sonnenschein. Naja, eher Sonnenschein.
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0: Jeck, im Sonnenschein. Wir zocken jetzt um Tickets für die bunteste Party in Aachen nächste Woche Samstag und auch um den Nobis-Frühstücksgutschein. Heute Morgen mit Jessica aus Siersdorf. Guten Morgen.
2: Guten Morgen.
0: So, und es geht gleich für dich und deine Tochter zur Kita-Eingewöhnung. Wie läuft's da?
2: Genau. Ja, läuft ganz gut. Also gestern war, ich war dabei natürlich das erste Mal die eine Stunde. Und ja, dann war sie aber sehr, direkt nach 2 Minuten ist sie warm geworden und hat dann gespielt mit allem und allen.
0: Also es ist doch am besten, oder?
2: Ja.
0: So, vorher zocken wir jetzt aber noch eine Runde 5 gewinnt. Innerhalb von einer halben Minute 5 Fragen richtig beantworten. Der Countdown, der startet nach der ersten Frage. Und die stellt heute Jan aus dem 100,5 Morgenteam.
3: Morgen Jessica, und falls du was nicht weißt, einfach schnell weitersagen, dann klappt das auch mit der Zeit. Wir legen direkt los. Die erste Frage kommt: Nenne einen Ort bei uns im 100,5 Revier, der das Wort Berg im Namen hat.
2: Weiter.
3: Was werfen die Bäume gerade immer häufiger ab?
2: Laub.
3: Was ist die kleinste zweistellige Zahl?
2: 2.
3: Wie werden die
2: 10,
3: wie werden die Kinder noch genannt, die heute eingeschult werden?
2: Idötchen.
3: Ein beliebtes Brettspiel auch für Kinder heißt Mensch ärgere?
2: Dich nicht.
3: Welches Kleidungsstück sind die in den Niederlanden beliebten Crocs?
2: Schuhe.
3: Jawohl, Jessica. 5 richtige. Perfekt. Glückwunsch. Und das erste, da stand es wahrscheinlich einfach nur auf dem Schlauch oder war es noch was aufgeregt. Berg, ja. Ist so viel. Badenberg, Heinsberg, Stolbeck, über Palmberg, Wegberg, Massenberg, Lauensberg.
0: Aber das war mit Sicherheit die Aufmerksamkeit.

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17: Guten Morgen, um jetzt gleich 9:05.
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19: Mit Wenzel Zachner. Nach den Sabotageangriffen in NRW und Brandenburg sind die Sicherheitsmaßnahmen an ähnlichen Anlagen erhöht worden. In Bergheim haben Ermittler 6 selbstgebaute Abschussvorrichtungen gefunden, mit denen Kabel auf Stromleitungen geschossen worden sein sollen. Wer dahinter steckt, ist noch unklar. Russland will als Reaktion auf die deutschen Sanktionen die Goethe-Institute in Moskau, St. Petersburg und Jekaterinburg schließen. Deutschland hatte zuvor angekündigt, das russische Haus in Berlin und das russische Generalkonsulat in Bonn zu schließen. Bei einem Wohnungsbrand in Mönchengladbach ist eine Bewohnerin verletzt worden. Ein Rauchmelder hat Alarm geschlagen. Kurz darauf hat die Feuerwehr das Feuer in der Küche löschen können. Alle Bewohner hatten das Haus an der Pescherstraße rechtzeitig verlassen. Die betroffene Wohnung, die ist vorerst aber nicht bewohnbar. Und auf dem Aachener Bandplatz startet heute eine große Dinosaurier-Ausstellung. Zu sehen sind rund 50 lebensecht animierte Dino-Roboter. Außerdem gibt es Ausgrabungsstationen und Lernbereiche für Kinder. Die Ausstellung läuft bis zum 20. September und ist immer donnerstags bis sonntags geöffnet.
17: Wechselhaftes und eher graues Wetter heute bei uns im 100,5 Revier. Viele dicke Wolken, kleine Regenschauer, Wind. Ab dem Mittag lockert's auf, da kommt auch mal die Sonne durch mit bis zu 24 Grad an der Spitze. 18 messen wir gerade schon bei euch in Chilen und auch in Haaren. Und morgen am Freitag geht's ähnlich durchwachsen und herbstlich weiter. Es staut sich auf der A4 Köln in Richtung Aachen zwischen Kreuz Aachen und Laurensberg. Plant mal so 5 Minuten mehr Zeit ein und 5 Minuten obendrauf auch auf der A46 Heinsberg in Richtung Düsseldorf zwischen Grevenbruch und Kreuz Neuss West.
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17: 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In Wassenberg wird auf der Erkelenzer Straße geblitzt und in Alsdorf-Zopp auf der Prämienstraße hier in der 30er-Zone. Martina aus Alsdorf, Patrick, danke euch fürs Durchgeben. Alle Blitzen gibt es zum Nachlesen auch nochmal bei uns in der 100,5-App und weitere Staus oder Verkehrsstörungen schickt ihr ganz einfach über WhatsApp. Geht an die 01578 212 1005. Kommt gut und sicher durch.
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0: Wir machen das jetzt auch einfach mal.
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0: Wir lächeln die Person hinter uns an der Supermarktkasse an oder bringen den Lieblingskollegen Schokoriegel mit. Das sind auch einfach diese kleinen Gesten, die so viel ausmachen. Und genau diese kleinen Momente feiert der neue Song Wildfire. Super Kombi aus Michael Patrick Kelly und Gentleman. Das ist unser Hit-Tipp in dieser Woche und bringt uns jetzt um 8.34 Uhr mit einem Lächeln in den Donnerstagmorgen. 100,5, das Hit-Radio hier.

0: Wie stolz haben die Augen der Kids eben geleuchtet, als sie ihre Schultüte bekommen haben? Das ist unser Thema heute hier auf 100,5 das Hit Radio. Und das ist ja so der erste besondere Moment am ersten Schultag. Die Tüten, die sind ja immer richtig schick von außen. Und was drin ist, ja, das wird die Idötzchen freuen. Ihr packt da richtig viele coole Sachen rein.
1: Viel zum Malen und am besten diese ganzen Legami-Stifte. Die sind total beliebt, wo die Tiere drauf sind. Da stehen meine Nichten drauf.
2: Also Süßigkeiten freut man sich, glaube ich, immer in dem Alter drüber. Und Stifte und Lineal braucht jeder, wenn er in die Schule kommt.
3: Für meine Begriffe sollten auch diese zweckmäßigen Sachen da rein. Die Dinge, die auch für die Schule benötigt werden.
4: Viele coole Stifte mit Glitzer, vielleicht so kleine Notizblöcke, Post-its, Radiergummis oder so kleine Sorgenfresser gibt es ja auch mit Reißverschluss.
0: Oh ja, wie schön. Sowas ist ja auch immer viel wichtiger, als wir denken. Allen Idötzchen gleich einen richtig schönen ersten Schultag. Und die gelbe Kappe, die es gleich gibt, nicht direkt in der Schultasche verstecken. Nee, anziehen. Das sieht richtig cool aus. Guten Morgen.

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0: Eigentlich wünschen sich die meisten jungen Menschen irgendwann Kinder, Wenzel Zachner.
2: Trotzdem werden deutlich weniger geboren und das liegt nicht nur am Geld.
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2: 9 von 10 jungen Erwachsenen in Deutschland möchten grundsätzlich Kinder. Im Idealfall wünschen sie sich im Schnitt etwas mehr als 2. Tatsächlich bekommt jede Frau derzeit aber nur rund 1,3 Kinder. Viele schieben die Familiengründung auf, weil bezahlbare Wohnungen fehlen, Jobs unsicher sind oder die Kinderbetreuung nicht verlässlich genug ist. Dazu kommen Sorgen vor Krieg, Klimawandel und einer unsicheren politischen Zukunft. Bevölkerungsforscher fordern deshalb zum Beispiel bessere Bedingungen für Familien, damit aus dem Kinderwunsch am Ende auch wirklich Kinder werden. Nach den Angriffen auf das Stromnetz soll die wichtige Infrastruktur in Deutschland besser geschützt werden. Diskutiert werden unter anderem mehr Kameras, Notfallsysteme und eine eigene Drohnenabwehr für die Betreiber. Das Bundesinnenministerium und die Polizeigewerkschaft sehen dabei vor allem die Unternehmen in der Verantwortung. Die Grünen, die fordern zusätzlich ein Sicherheitskonzept der Bundesregierung. Schon jetzt sollen die Sicherheitsmaßnahmen erhöht worden sein. Das Alsdorfer Europafest bekommt einen neuen Namen und heißt in diesem Jahr Kumpel Europa. Gefeiert wird vom 11. bis zum 13. September rund um den Annaplatz und den Annapark mit Kirmes, Live-Musik, Feuerwerk und verkaufsoffenem Sonntag. Mottoland ist Österreich. Dazu gibt es unter anderem einen Walzerkurs, Weinproben und österreichische Spezialitäten. Neu ist außerdem der Europalauf, für den sich bereits rund 270 Teilnehmer angemeldet haben. Und auf dem Aachener Bandplatz geht es ab heute auf Zeitreise. Viele Millionen Jahre zurück in die Welt der Dinosaurier. In einer beheizten Halle bewegen sich 50 lebensechte Roboter-Dinosaurier. Einige davon können Kinder sogar reiten. Dazu gibt es Ausgrabungsstationen und Einblicke in die Technik hinter den Urzeitriesen. Die Ausstellung läuft bis zum 20. September und öffnet immer donnerstags bis sonntags.
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0: Wolken, Wind, immer wieder kleine Regenschauer. Es ist ein bisschen grau und wechselhaft heute. Ab dem Mittag lockert's auf, auch mal mit Sonnenschein. Das Ganze mit 24 Grad an der Spitze. 18 messen wir gerade schon bei euch in Verlautenheide und auch in Wassenberg. Und morgen am Freitag geht's ähnlich durchwachsen und grau weiter. Dafür sind die Straßen im 100,5 Revier frei. Gute Fahrt.
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0: 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In Jülich wird auf der Brunnenstraße geblitzt, in Alsdorf-Zopp auf der Prämienstraße hier in der 30er-Zone und in Wassenberg auf der Erkelenzer Straße in Richtung Unterstadt. Ingo aus Linnig, Martina aus Alsdorf, Patrick, Dankeschön euch fürs Durchgeben. Macht's auch gern weiterhin, klingelt durch an der 100,5 Hotline 0180 501 0055 oder meldet's über die 100,5 App und da gibt's die Blitzen auch nochmal zum Nachlesen.
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0: Ja, so langsam sind wir bereit für das große Badewannenrennen übermorgen auf der Wurm. Olaf aus Eupen ist in unserem Team. Wir haben ihn heute Morgen verpflichtet. Du, wir machen's kurz. Du bist dabei.
3: Nein, ja cool.
0: Ja, eine Wanne haben wir auch, die MS 100,5 Patensteh. Paddel haben wir. Was noch fehlt zum Sieg? Ein paar Tipps von der Strecke. Und die holen wir uns nach den nächsten beiden Hits von Pierre aus Heinsberg, der letztes Jahr das Rennen gewonnen hat. Guten Morgen.

0: Schönen guten Morgen. 100,5, das Hitradio hier um 5 nach 9. Vorbereitung. Das ist alles, auch für die Crew der MS 100,5 Patensche. Übermorgen sind wir beim Badewannenrennen am Start und holen uns jetzt noch so die letzten Tipps von Mr. Badewannenrennen Pierre aus Heinsberg-Schaffhausen. Pierre, du bist Kapitän der Truppe Überholverbot, die letztes Jahr gewonnen hat. Wie habt ihr das geschafft?
1: Wir sind im dritten Jahr dabei gewesen und haben sozusagen das Boot genommen, ein bisschen bearbeitet manchmal und haben sozusagen ein, zwei Mal die Wurm schon lang getestet. Da sind drei Stromschnellen drin und die muss man halt gut durchfahren.
0: Hast du denn irgendwie einen Tipp für uns?
1: Wichtig ist natürlich, zwischen den Stromschnellen auf den flachen Stücken die Zuschauer schön nass machen, das ist ganz wichtig, da haben die auch Spaß. Ihr werdet auch schön nass gemacht. Auch da kann man Tempo machen. Wichtig ist halt bei den Stromschnellen, dass ihr mittig und gerade durchkommt, sonst bleibt ihr hängen. Und sonst, die erste ist eigentlich ziemlich entspannt, die zweite auch, die dritte, die finale Stromschnelle ist eigentlich interessant, da stehen noch die meisten Leute. Da werdet ihr da gut angefeuert auf jeden Fall. Also wie gesagt, die Stromschnellen gerade durchfahren, sonst Spaß haben.
0: Gibt es denn auch so unter uns hier irgendeinen Trick, um das Boot schneller zu machen?
1: Paddeln, ne? Paddeln. Das ist das Schnellste eigentlich.
0: Viel Kraft in den Armen, dein Trick.
1: Genau. Ne? Der Bizeps muss brennen.
0: Ja, das wird er. Ein Meter hinter Start.

Das ist nicht irgendein 0815-Song. Das ist Lebensgefühl, geliefert von Nico Santos. Wir kennen ihn ja eh durch seine absolute Gute-Laune-Musik. Aber die neue Nummer, die setzt da nochmal einen drauf. Fans sagen, das ist wie Sonnenschein in Songform. Und recht haben sie. Why Don't You Stay, das klingt nach wir kurbeln das Fenster im Auto runter, lassen uns die Sonne ins Gesicht scheinen und fahren mit den besten Freunden an Strand oder zum Festival. Na, jetzt fahren wir zwar eher zur Arbeit, zum Einkaufen, mit Wolken, aber gute Laune, Freiheitsgefühl ist trotzdem am Start. Why Don't You Stay, jetzt auf 100,5 das Hitradio. Schönen Donnerstagmorgen.

0: gibt's gleich mit Bibi Rexha und der Powernummer New Religion. Nach den News.
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0: Guten Morgen um jetzt 5 Minuten vor 9:30.
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2: mit Wenzel Zachner. 9 von 10 jungen Erwachsenen in Deutschland möchten grundsätzlich Kinder. Im Idealfall wünschen sie sich im Schnitt etwas mehr als 2. Tatsächlich bekommt jede Frau derzeit aber nur rund 1,3 Kinder. Viele schieben die Familiengründung auf, weil bezahlbare Wohnungen fehlen, Jobs unsicher sind oder die Kinderbetreuung nicht verlässlich genug ist. Nach den Angriffen auf das Stromnetz soll die wichtige Infrastruktur in Deutschland besser geschützt werden. Diskutiert werden unter anderem mehr Kameras, Notfallsysteme und eine eigene Drohnenabwehr für die Betreiber. Das Alsdorfer Europafest bekommt einen neuen Namen und heißt in diesem Jahr Kumpel Europa. Gefeiert wird vom 11. bis zum 13. September rund um den Annaplatz und den Annapark mit Kirmes, Live-Musik, Feuerwerk und verkaufsoffenem Sonntag. Und auf dem Aachener Bennplatz geht es ab heute auf Zeitreise viele Millionen Jahre zurück in die Welt der Dinosaurier. In einer beheizten Halle bewegen sich 50 lebensechte Roboter-Dinosaurier. Einige davon können Kinder sogar reiten.
0: Bei euch in Herzogenrath und auch in Scheifendall messen wir gerade 18 Grad. Bisschen mehr geht aber noch, 24 Grad an der Spitze heute im 100,5 Revier. Dazu ist es eher wechselhaft, mal Wolken, Wind, kleine Regenschauer. Gegen Mittag kommt dann auch mal die Sonne durch. Und morgen am Freitag geht's ähnlich durchwachsen und grau weiter. Das Verkehrsupdate machen wir kurz, nix los.
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0: Dank euch natürlich immer zuerst auf 100,5 das Hitradio. In Wassenberg wird auf der Erkelenzer Straße geblitzt, in Alsdorf Zopp auf der Prämienstraße hier in der 30er-Zone und in Jülich auf der Brunnenstraße. Ingo aus Linnig, Martina aus Alsdorf, Patrick, danke euch allen fürs Durchgeben. Macht's doch auch gerne weiterhin. Schickt eine WhatsApp mit allen Blitzen, Staus oder auch Verkehrsstörungen an die 01578 212 1005 oder erreicht uns ganz einfach über die 100,5 App. Und da gibt's die Blitzen auch nochmal zum Nachlesen. Gute Fahrt!
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Konzerte. Safe langweilig. Das hat Kamrad als Kommentar bekommen und direkt mal gekontert. Mit einer Aufnahme vom Konzert mit allem drum und dran hier. Konfettikanonen, tausenden singenden Fans und einem glücklichen Kamrad auf der Bühne. Ja, so schnell können Hate-Kommentare ins Gegenteil verwandelt werden. Damit ist die Akte Kamrad macht keine Stimmung geschlossen. Ihn gibt's jetzt hier auf 100,5 das Hit Radio. So für die kleine Party in der Küche, im Büro, im Auto mit Be Mine zum Start in den Donnerstagmorgen.

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0: Euer Donnerstag zusammen mit uns 100,5 das Hitradio. Eine blau-rote Schultüte mit Spinnen drauf. So geht Milan, der Enkel von Christina aus Kohlscheid, gleich zur Einschulung und aufs Auspacken der Schultüte. Ja, da kann er sich auch schon freuen.
1: Ein Mäppchen mit 2 Bleistiften und ein Heft zum Notieren, sowie ein paar Sticker und natürlich ein paar Süßigkeiten, aber nicht zu viel.
0: Richtig cool. Ein ganz, ganz besonderer Tag für die ganze Familie. Schönen ersten Schultag, liebe Itötzchen.
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0: Malik Harris für euren Donnerstag. Jetzt ist es 10:05.
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0: Erst das Stromnetz, jetzt ein Rüstungskonzern, Wenzel Zachner.
2: Die Meldungen über mögliche Anschläge in Deutschland häufen sich.
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2: Nach einer Brandattacke in München ermittelt das Landeskriminalamt wegen eines möglichen politischen Anschlags. Mehrere Brandsätze sollen aus einem Auto auf eine Baustelle vor der Zentrale eines Rüstungskonzerns geworfen worden sein. Einer hat gebrannt, einen weiteren haben Spezialkräfte entschärft. Größerer Schaden ist nicht entstanden. 2 Verdächtige sind später an einer Tankstelle festgenommen worden. Ob sie beteiligt waren und ob es einen Zusammenhang mit den Angriffen auf das Stromnetz gibt, ist noch unklar. Autofahrer zahlen für Super E10 derzeit so viel wie noch nie. Im bundesweiten Durchschnitt hat der Liter gestern gut 2,21 Euro gekostet und damit den bisherigen Rekord aus dem Jahr 2022 übertroffen. Grund ist das Wiederaufflammen des Iran-Kriegs. Berücksichtigt man allerdings die Inflation, ist Benzin im Jahr 2012 noch teurer gewesen. Der Deutsche Umweltpreis kommt ins 100,5-Revier. Ein Unternehmer aus Rötchen bekommt in diesem Jahr eine der höchst dotierten Umweltauszeichnungen Europas. Er hat mit seiner Firma ein Filtersystem entwickelt, das Mikroplastik, Krankheitserreger und multiresistente Keime aus Abwasser entfernt und dabei weniger Energie verbraucht als bisherige Systeme. Mittlerweile wird die Technik bereits in großen Kläranlagen eingesetzt. Bundespräsident Steinmeier überreicht die Auszeichnung im Oktober in Aachen. 9 von 10 jungen Erwachsenen in Deutschland möchten grundsätzlich Kinder. Im Idealfall wünschen sie sich im Schnitt etwas mehr als 2. Tatsächlich bekommt jede Frau derzeit aber nur rund 1,3 Kinder. Viele schieben die Familiengründung auf, weil bezahlbare Wohnungen fehlen, Jobs unsicher sind oder die Kinderbetreuung nicht verlässlich genug ist. Dazu kommen Sorgen vor Krieg, Klimawandel und einer unsicheren politischen Zukunft. Das Alsdorfer Europafest bekommt einen neuen Namen und heißt in diesem Jahr Kumpel Europa. Gefeiert wird vom 11. bis zum 13. September rund um den Annaplatz und den Anna-Park mit Kirmes, Live-Musik, Feuerwerk und verkaufsoffenem Sonntag. Mottoland ist Österreich. Dazu gibt es unter anderem einen Walzerkurs, Weinproben und österreichische Spezialitäten. Neu ist außerdem der Europa-Lauf, für den sich bereits rund 270 Teilnehmer angemeldet haben. Und auf dem Aachener Bennplatz geht es ab heute auf Zeitreise. Viele Millionen Jahre zurück in die Welt der Dinosaurier. In einer beheizten Halle bewegen sich 50 lebensechte Roboter-Dinosaurier. Einige davon können Kinder sogar reiten. Dazu gibt es Ausgrabungsstationen und Einblicke in die Technik hinter den Urzeitriesen. Die Ausstellung, die ist immer donnerstags bis sonntags.
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0: War's ein graues Wetter heute hier im 100,5-Revier. Viele dicke Wolken, Wind, immer wieder kleine Regenschauer. Ab dem Mittag lockert's auf, auch mal mit Sonnenschein. Das Ganze mit bis zu 24 Grad an der Spitze. 17 messen wir gerade bei euch in Eupen und Rötchen kommt auf 16 Grad. Und morgen am Freitag geht's ähnlich grau und durchwachsen weiter. Achtung, Gegenstände auf der
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0: So, nochmal. Achtung, Gegenstände auf der Fahrbahn auf der A4 Aachen in Richtung Köln zwischen Weißweiler und Langerwehe.
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0: 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In Jülich wird auf der Brunnenstraße geblitzt, in Alsdorf-Zopp auf der Prämienstraße hier in der 30er-Zone und in Wassenberg auf der Erkelenzer Straße. Ingo aus Linnig, Martina aus Alsdorf, Patrick, danke euch fürs Durchgeben. Ihr habt noch einen Blitzer gesehen, einen Stau, eine Verkehrsstörung, dann klingelt doch gerne durch an der 100,5 Hotline 0180 501 0055 oder meldet's über die 100,5 App und da gibt's die Blitzen auch nochmal zum Nachlesen. Kommt gut durch!
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0: Gut gelaunt starten wir den Donnerstagvormittag mit der besten Musik jetzt in der Playlist. Michael Schulte, 5 AM. Hi zusammen.

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1: Die großartige Olivia Rodrigo bei uns auf 100,5, das ist Radio. Hi zusammen. Hi, hi, hi, hi, da trifft sich aber wieder die Creme de la Creme bei der neuen Staffel Promi Big Brother. Die Kandidaten, die stehen jetzt ganz frisch fest. Wahrscheinlich am bekanntesten Nadia Benaissa. Die kennen wir von den No Angels und die kann sich super mit der Ex von Sänger Sido unterhalten. Sie ist auch am Start, genau wie Ex-Schwergewichtsboxer Axel Schulz.
2: Ich habe in Amerika mir in der ersten Runde die Hand gebrochen. Musst du weitermachen?
1: Ja, den juckt bestimmt gar nichts. Und damit dabei im Kampf um die 100.000 Euro natürlich einige Z-Promis aus dem Trash-TV. Unter anderem Maurice, der ist ja mal im Dschungelcamp mit seinem großen Einsatz fürs Team aufgefallen.
3: Man hat es probiert, wir haben es probiert. Du hast auch probiert, ist probiert, probiert, ist probiert. So.
1: Genau, in einem Monat geht's los und wir wissen jetzt schon, das wird mal wieder Bildungsfernsehen at its best.

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12: Hi zusammen, jetzt ist es 10:35.
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14: Mit Wenzel Zachner. Nach einer Brandattacke in München ermittelt das Landeskriminalamt wegen eines möglichen politischen Anschlags. Mehrere Brandsätze sollen aus einem Auto auf eine Baustelle vor der Zentrale eines Rüstungskonzerns geworfen worden sein. Autofahrer zahlen für Super E10 derzeit so viel wie noch nie. Im bundesweiten Durchschnitt hat der Liter gestern gut 2,21 Euro gekostet und damit den bisherigen Rekord aus dem Jahr 2022 übertroffen. Grund ist das Wiederaufflammen des Iran-Kriegs. Der Deutsche Umweltpreis kommt ins 100,5 Revier. Ein Unternehmer aus Rötchen bekommt in diesem Jahr eine der höchst dotierten Umweltauszeichnungen Europas. Er hat mit seiner Firma ein Filpersystem entwickelt, das Mikroplastik, Krankheitserreger und multiresistente Keime aus Abwasser entfernt und dabei weniger Energie verbraucht als bisherige Systeme. Und das Alsdorfer Europafest bekommt einen neuen Namen und heißt in diesem Jahr Kumpel Europa. Gefeiert wird vom 11. bis zum 13. September rund um den Annaplatz und den Anna Park mit Kirmes, Live-Musik, Feuerwerk und verkaufsoffenem Sonntag.
12: Bei euch im Selfcard und auch in Mariadorf messen wir gerade 18 Grad. Bisschen mehr geht noch, 24 Grad an der Spitze im 100,5 Revier. Dazu ist irgendwie mal alles dabei. Wolken, Wind, kleine Regenschauer, später dann auch mal Sonnenschein. Und morgen am Freitag geht's ähnlich wechselhaft weiter. Nix los, ihr habt freie Fahrt.
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12: 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In Aachen wird auf dem Prager Ring geblitzt, in Jülich auf der Brunnenstraße und von Tüllern in Richtung Süstersiel hier direkt hinter dem Kreisverkehr. Björn, Rainer aus Herzogenrath, Ingo aus Linnich, Martina, Patrick, Dankeschön euch allen fürs Durchgeben. Meldet doch gern weitere Blitzen, Staus oder auch Verkehrsstörungen ganz einfach an der 100,5 Hotline 0180 501 0055 oder ganz einfach über die 100,5 App und da gibt's die Blitzen auch nochmal in der Übersicht. Kommt gut und sicher durch.
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aus Spaß und Witz gegründet und jetzt einfach mal weltweit bekannt. The Bowser. Die machen zwar schon seit einigen Jahren Musik, just for fun, aber irgendwann haben sie dann gemerkt, hey, das liegt uns. Vor allem die Partymusik, zu der wir so richtig abtanzen können, die Welt um uns herum vergessen. Aber mit dem Song Magnetic, da haben sie dann den großen internationalen Durchbruch geschafft. Der Hit, der macht aber auch einfach gute Laune. Und mit dem tanzen wir jetzt rein in den Donnerstagvormittag. Magnetic von The Bowser, jetzt auf 100,5.

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0: Einen schönen Vormittag um 10:55.
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0: Mit Wenzel Zachner. Autofahrer zahlen für Super-EC in der Zeit so viel wie noch nie. Im bundesweiten Durchschnitt hat der Liter gestern gut 2,21 Euro gekostet und damit den bisherigen Rekord aus dem Jahr 2022 übertroffen. Grund ist das Wiederaufflammen des Iran-Kriegs. Berücksichtigt man allerdings die Inflation, ist Benzin im Jahr 2012 noch teurer gewesen. Nach einer Brandattacke in München ermittelt das Landeskriminalamt wegen eines möglichen politischen Anschlags. Mehrere Brandsätze sollen aus einem Auto auf eine Baustelle vor der Zentrale eines Rüstungs- und Technologiekonzerns geworfen worden sein. Einer hat gebrannt, einen weiteren haben Spezialkräfte entschärft. Größerer Schaden ist nicht entstanden. Zwei Verdächtige sind dann später festgenommen worden. Ob sie beteiligt waren, wird jetzt noch geprüft. Schon vor einigen Jahren hat es im Umfeld des Konzerns einen ähnlichen Angriff gegeben, der damals für einen Stromausfall bei 20.000 Haushalten gesorgt hat. Heute gibt es hohen Besuch am Forschungszentrum Jülich. Ministerpräsident Hendrik Wüst kommt vorbei, um beim Start des neuen Quantencomputers dabei zu sein. 100,5-Reporter Daniel Niesen, der Quantencomputer soll die normalen Supercomputer quasi ergänzen.
2: Die Idee ist eine Teamarbeit. Der normale Rechner erledigt das, was er gut kann und gibt besonders schwierige Aufgaben an den Quantencomputer weiter. Vereinfacht gesagt soll er bei Aufgaben helfen, die für die normalen Computer extrem schwierig werden. Zum Beispiel, wenn aus unglaublich vielen Möglichkeiten die beste gefunden werden soll. Das könnte irgendwann dabei helfen, neue Medikamente und Materialien zu entwickeln oder komplizierte Abläufe in Verkehr und Industrie besser zu planen.
0: Die Quantencomputer stecken allerdings noch in den Kinderschuhen, weswegen Forscher und Unternehmen sie in Jülich jetzt erst einmal testen sollen, bis sie dann irgendwann auch im Alltag eingesetzt werden können. Unternehmen in Ostbelgien können nach dem Fennbrand jetzt Unterstützung bekommen. Besonders Gastronomie, Tourismus und Handel haben unter den Sperrungen und der Rauchentwicklung gelitten. Die Mittelstandsorganisation UCM berät betroffene Betriebe unter anderem zu finanziellen Hilfen, Versicherungen, Personalfragen und möglichen Erleichterungen bei Sozialbeträgen. Der Deutsche Umweltpreis kommt ins 100,5 Revier. Ein Unternehmer aus Rötchen bekommt in diesem Jahr eine der höchst dotierten Umweltauszeichnungen Europas. Er hat mit seiner Firma ein Filtersystem entwickelt, das Mikroplastik, Krankheitserreger und multiresistente Keime aus Abwasser entfernt und dabei weniger Energie verbraucht als bisherige Systeme. Mittlerweile wird die Technik auch schon in großen Kläranlagen eingesetzt. Bundespräsident Steinmeier überreicht die Auszeichnung im Oktober in Aachen. Und das Alsdorfer Europafest bekommt einen neuen Namen und heißt in diesem Jahr Kumpel Europa. Gefeiert wird vom 11. bis zum 13. September rund um den Annaplatz und den Annapark mit Kirmes, Live-Musik, Feuerwerk und verkaufsoffenem Sonntag.
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0: Ja, das Wetter, das kann sich heute bei uns im 100,5 Revier nicht so wirklich entscheiden. Mal Wolken, mal Wind, mal auch kleine Regenschauer. Ab dem Mittag lockert es dann aber auch mal etwas auf, auch mal Sonnenschein dabei. Dazu maximal 24 Grad an der Spitze in Asbeck. Und in Aachen haben wir gerade 18. Morgen am Freitag geht es dann ähnlich durchwachsen weiter.
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0: Ja, auf den Straßen sieht's gut aus, da ist uns nichts gemeldet. Gute Fahrt.
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0: 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Der Walter hat in Herzogenrath-Merkstein auf der Kirchrather Straße in der 30er-Zone eine Blitze gesehen. Danke dir. Dann haben wir noch eine 30er-Zone und zwar in Stolberg-Atsch auf der Würsener Straße. Von Stefan aus Aachen gemeldet. Und der Björn hat in Tödern in Richtung Süsterseel hinter dem Kreisverkehr noch eine Blitze gesehen. Danke euch allen. Ihr könnt das genauso machen. Blitzer ganz einfach, zum Beispiel über die 100,5 App melden oder ihr meldet sie ganz oldschool an der 100,5 Hotline. Einfach durchrufen an der 0180 501 0055.
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3 zusammen mit der besten und meisten Musik hier auf 100,5 das Hitradio. Er versorgt uns immer wieder mit guter Laune Musik. Alle Farben. Er selbst sagt, er ist ein durchweg positiver Mensch und es gibt eben nicht nur Schwarz und Weiß und das Leben geht auch keine geradlinigen Bahnen. Genau das verkörpert auch sein neuer Song Baby Goodbye. Positiv, gute Laune und eine ordentliche Prise Leichtigkeit und das, obwohl es eigentlich um den Liebeskummer direkt nach der Trennung geht. Weitermachen und auch in schweren Zeiten tanzen und das Leben nicht so schwer nehmen. Das machen wir jetzt auch mit Alle Farben und Baby Goodbye auf 100,5 das Hitradio. Baby!

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Alex Warren mit Passenger.

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8: Und jetzt haben wir 11:55.
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8: Mit Wenzel Zachner. Autofahrer zahlen für Super EC in der Zeit so viel wie noch nie. Im bundesweiten Durchschnitt hat der Liter gestern gut 2,21 Euro gekostet und damit den bisherigen Rekord aus dem Jahr 2022 übertroffen. Grund ist das Wiederaufflammen des Irankriegs. Nach einer Brandattacke in München ermittelt das Landeskriminalamt wegen eines möglichen politischen Anschlags. Mehrere Brandsätze sollen aus einem Auto auf eine Baustelle vor der Zentrale einer Rüstungs- und Technologiefirma geworfen worden sein. Unternehmen in Ostbelgien können jetzt nach dem Fennbrand Unterstützung bekommen. Besonders Gastronomie, Tourismus und Handel haben unter den Sperrungen und der Rauchentwicklung gelitten. Die Mittelstandsorganisation UCM berät betroffene Betriebe unter anderem zu finanziellen Hilfen, Versicherungen, Personalfragen und möglichen Erleichterungen bei Sozialbeiträgen. Und heute gibt es hohen Besuch am Forschungszentrum Jülich. Ministerpräsident Hendrik Wüst kommt vorbei, um beim Start eines neuen Quantencomputers dabei zu sein. Ja, das Wetter, das kann sich heute bei uns im 100,5 Revier nicht so wirklich entscheiden. Mal Wolken, mal Wind, dann wieder Regenschauer. Ab dem Mittag gibt's dann auch mal ab und zu Sonnenschein. Dazu maximal 24 Grad an der Spitze. Bei euch in Brüggen sind es gerade 18 und in Siersdorf 19 Grad. Morgen am Freitag geht es dann ähnlich durchwachsen weiter. Achtung bitte auf der A4 Aachen Richtung Köln zwischen Langerwehe und Düren. Da gibt es Gegenstände. Auf dem rechten Fahrstreifen fahrt da bitte vorsichtig.
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8: 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Das Hitradio in Alsdorf-Zopp auf der Prämienstraße in der 30er-Zone hat Martina aus Alsdorf eine Blitze gesehen. Außerdem haben wir noch in Jülich auf der Brunnenstraße eine Blitze hat Ingo aus Linnig gemeldet. Und dann noch eine in Aachen auf dem Prager Ring meldet Rainer aus Herzogenrath. Ihr seht auch alle Blitze nochmal übersichtlich aufgelistet in der 100,5 App und da könnt ihr auch ganz einfach Blitzer melden. Oder wenn ihr gerade WhatsApp offen habt, dann könnt ihr auch gerne eine WhatsApp rüberschicken, gerne dann auch als Sprachnachricht an die 01578 212 1005. Danke!
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Tampa City mit Self-Aware.

0: Gute Laune gibt es mit 100,5 das Hitradio und auch mit einem neuen Film auf der Kinoleinwand.
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0: Das gewisse Etwas läuft ab heute in den Cineplex-Kinos in Aachen und Alsdorf. In der Komödie haben Alex und sein Vater Carlo nach einem Juwelenraub die Polizei im Nacken und verstecken sich kurzerhand bei einer Reisegruppe junger Menschen mit Beeinträchtigung. Sie geben sich als fehlender Teilnehmer und dessen Betreuer aus und dann nimmt das Chaos seinen Lauf.
2: Wer will den Urlaub?
3: Oh Mila, das passiert dir ständig.
2: Also ich hab keinen Durst!
4: Alle da, bis auf Otto.
5: Die Karre ist weg. Natürlich ist die Karre weg. Du hast auf dem Behindertenparkplatz geparkt.
0: Richtig guter Film, unter anderem mit Max von der Gröben, den wir aus den Fuck You Goethe-Filmen kennen. Perfekt für einen schönen Kinoabend mit einer Tüte Popcorn. Spürt ihr dann auch das gewisse Etwas.
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0: noch ein bisschen tanzen und dann ist Mittagspause. 11:55 haben wir es jetzt.
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0: Mit Sören Sierk, Hightech aus dem 100,5 Revier. Das selbstfahrende Forschungsauto Karl der RWTH Aachen darf jetzt bundesweit auf öffentlichen Straßen getestet werden. Kameras sowie Radar- und Lasersensoren erfassen die Umgebung. Eine Software steuert das Fahrzeug. Technisch kann Karl komplett ohne Fahrer unterwegs sein. Während der Testfahrten sitzt zur Sicherheit aber immer jemand am Steuer. Die RWTH ist erst die 3. deutsche Hochschule mit einer solchen bundesweiten Genehmigung. Und auch in Jülich geht moderne Technologie an den Start. Am Forschungszentrum Jülich wird heute ein neuer Quantencomputer eingeweiht. Der Rechner mit dem Namen Gion soll mit Europas schnellstem Supercomputer Jupiter zusammenarbeiten und besonders komplizierte Aufgaben lösen. Forscher und Unternehmen können die Technik in Jülich testen und weiterentwickeln. Ministerpräsident Wüst nimmt den neuen Rechner heute offiziell in Betrieb. Autofahrer zahlen für Super E10 derzeit so viel wie noch nie. Im bundesweiten Durchschnitt hat der Liter gestern 2,22 Euro gekostet und damit den Rekord aus dem Jahr 2022 übertroffen. Gründe sind der wieder aufgeflammte Iran-Krieg und höhere Transportkosten durch Niedrigwasser am Rhein. Einen neuen Tankrabatt plant die Bundesregierung bisher nicht. Inflationsbereinigt ist Benzin allerdings im Jahr 2012 noch teurer gewesen. Nach einer Brandattacke in München ermittelt das Landeskriminalamt wegen eines möglichen politischen Anschlags. Mehrere Brandsätze sollen aus einem Auto auf eine Baustelle vor der Zentrale eines Rüstungs- und Technologiekonzerns geworfen worden sein. Eine hat gebrannt, einen weiteren haben Spezialkräfte entschärft. Größere Schäden sind dabei nicht entstanden. 2 Verdächtige sind später festgenommen worden. Ob sie beteiligt waren, wird noch geprüft. Die deutsche Wirtschaft könnte sich in diesem Jahr deutlich besser entwickeln als bisher erwartet. Das IFO-Institut rechnet jetzt mit einem Wachstum von 1,4%. Vor allem die Industrie zeigt wieder erste Anzeichen einer Erholung. Für Auftrieb sorgen staatliche Investitionen und eine stärkere Nachfrage aus dem Ausland. Gleichzeitig dürfte aber auch die Inflation und die Staatsverschuldung weiter steigen. NRW hat ein neues Klimaschutzpaket mit 80 Maßnahmen vorgestellt. Das Land will unter anderem den Ausbau von Solarenergie, Batteriespeichern und Ladepunkten beschleunigen und den Heizungstausch stärker unterstützen. Auch Busse, soziale Dienste und Unternehmen sollen mehr Hilfe beim Umstieg auf klimafreundliche Technik bekommen. Gleichzeitig will die Landesregierung Genehmigungen vereinfachen, damit Projekte schneller umgesetzt werden können. Und rund 5.500 Schulanfänger in der gesamten Städteregion Aachen bekommen zum Schulstart leuchtend gelbe Warnwesten. Stellvertretend sind die ersten Westen an der Grundschule im Alsdorfer Annapark verteilt worden. Die Kinder sollen sie vor allem im Herbst und Winter auf dem Schulweg tragen, damit Autofahrer sie früher erkennen. Verkehrswacht und Polizei üben außerdem gemeinsam mit Schulen und Eltern das richtige Verhalten im Straßenverkehr.
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0: Ja, so richtig kann sich das Wetter bei uns heute nicht entscheiden im 100,5 Revier. Mal Wolken, mal Wind und immer wieder kleine Regenschauer zwischendurch. So langsam lockert es sich aber etwas auf, sodass auch mal die Sonne durchkommt. Dazu maximal 24 Grad an der Spitze. In Maria und Erkelenz messen wir gerade 18. Morgen am Freitag geht es ähnlich durchwachsen weiter.
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0: Uns liegen zurzeit keine Meldungen vor, euch eine gute Fahrt.
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0: In Alsdorf-Zopp werdet ihr geblitzt auf der Prämienstraße. Achtung, das ist eine 30er-Zone. Danke an Martina aus Alsdorf und Nathalie, die uns das durchgegeben haben. Dann in Herzogenrath-Merkstein in der Kirchrather Straße, so rum. Das ist auch eine 30er-Zone. Danke an Walter fürs Bescheidsagen. Und Erik und Ulla haben noch in Gangelt-Birkten an der Mülldeponie Hanbusch eine Blitze gesehen. Blitzart, die meldet ihr auch ganz bequem bei uns in der 100,5 App. Da sind die auch nochmal schön aufgelistet für uns. Und wenn ihr sonst irgendwas seht auf den Straßen, schickt uns gerne eine WhatsApp-Sprachnachricht an die 01578 212 1005.
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11: Mit Sören Sierk, Hightech aus dem 100,5 Revier. Das selbstfahrende Forschungsauto Karl der RWTH Aachen darf jetzt bundesweit auf öffentlichen Straßen getestet werden. Kameras sowie Radar- und Lasersensoren erfassen die Umgebung, eine Software steuert das Fahrzeug. Und auch in Jülich geht moderne Technologie an den Start. Am Forschungszentrum Jülich wird heute ein neuer Quantencomputer eingeweiht. Der Rechner mit dem Namen Gion soll Europas schnellsten Supercomputer Jupiter zusammenarbeiten und besonders komplizierte Aufgaben lösen. Autofahrer zahlen für Super E10 derzeit so viel wie noch nie. Im bundesweiten Durchschnitt hat der Liter gestern 2,22 Euro gekostet und damit den bisherigen Rekord aus dem Jahr 2022 übertroffen. Gründe sind der wieder aufgeflammte Iran-Krieg und höhere Transportkosten durch das Niedrigwasser am Rhein. Und NRW hat ein neues Klimaschutzpaket mit 80 Maßnahmen vorgestellt. Das Land will unter anderem den Ausbau von Solarenergie, Batteriespeichern und Ladepunkten beschleunigen und den Heizungstausch stärker unterstützen. Auch Busse, soziale Dienste und Unternehmen sollen mehr Hilfe beim Umstieg auf klimafreundliche Technik bekommen. Und wir blicken auf die Straßen und fliegen zurzeit keine Meldung vor. Gute Fahrt euch.
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11: 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In Wassenberg werdet ihr in der Erkelenzer Straße Richtung Unterstadt geblitzt. Das hat der Patrick gesehen. Dann in Jülich in der Brunnenstraße. Danke an Ingo aus Linnich fürs Bescheid sagen. Und der Walter hat noch in Herzogenrath-Merkstein in der Kirchrather Straße eine Blitze gesehen. Achtung, da sind nur 30 erlaubt. Blitzer, die meldet ihr ganz bequem auch in der 100,5 App oder an unserer 100,5 Hotline 0180 501 0055. Gute Fahrt euch.
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1: Lena, What I Want um 5:01.
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1: Selbstfahrende Autos und Rechner, die Dinge schaffen sollen, an denen normale Computer komplett scheitern. Bei uns in der Region wird Zukunftstechnik gerade ziemlich konkret, Sören Sierk.
3: Ja, gleich 2 Forschungsstandorte im 100,5 Revier bringen neue Hightech-Projekte auf die Straße und ins Rechenzentrum.
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3: Die RWTH Aachen darf ihr autonomes Forschungsfahrzeug K jetzt bundesweit auf öffentlichen Straßen testen. Das Kraftfahrtbundesamt hat dafür eine entsprechende Genehmigung erteilt. Die RWTH ist damit eine von bislang erst 3 Hochschulen in Deutschland. Das Fahrzeug selber kann grundsätzlich autonom fahren, bei den Tests sitzt zur Sicherheit aber immer noch ein Mensch am Steuer. Die RWTH will damit neue Software für autonomes Fahren unter realen Verkehrsbedingungen erproben. Neue Technologie gibt es auch am Forschungszentrum Jülich. Dort wird heute ein neuer Quantencomputer offiziell in Betrieb genommen. Der Rechner namens Gion soll eng mit Europas schnellstem Supercomputer Jupiter zusammenarbeiten und besonders komplexe Aufgaben bearbeiten. Forschende und Unternehmen können die Technik am Forschungszentrum testen und weiterentwickeln. Zur Einweihung kommt auch NRW-Ministerpräsident Hendrik Wüst. Der 7-jährige Junge, der gestern in Rötchen von einem Transporter erfasst worden ist, ist inzwischen außer Lebensgefahr. Der Junge war an der Bushaltestelle Rötchen Post plötzlich vor einem wartenden Bus auf die Bundesstraße gelaufen. Eine 28-jährige Autofahrerin konnte trotz Vollbremsung einen Zusammenstoß nicht mehr verhindern. Der 7-jährige wurde schwer verletzt mit einem Rettungshubschrauber ins Krankenhaus gebracht. NRW will Städten und Gemeinden mehr Spielraum bei neuen Baugebieten und Gewerbeflächen geben. Dafür hat die Bundesregierung eine Änderung des Landesentwicklungsplans in den Landtag eingebracht. Gleichzeitig sollen Naturflächen, Wälder und besonders wertvolle Agrarflächen stärker geschützt werden. Neu geregelt werden außerdem Standorte für Recyclinganlagen, Freiflächensolaranlagen und die weitere Entwicklung ehemaliger Tagebaugebiete im Rheinischen Revier. 12 Menschen mit ausländischen Abschlüssen bekommen in Eschweiler jetzt die Chance, sich für die Arbeit als pädagogische Fachkraft weiter zu qualifizieren. Damit sollen gleichzeitig neue berufliche Perspektiven entstehen und mehr Fachkräfte für die Kitas gewonnen werden. Die Eschweiler Beigeordnete Dana Deukers freut sich deshalb besonders über den Projektstart.
4: Also erstmal freuen wir uns total, dass es jetzt startet, steckt viel Arbeit da drin und wir hoffen natürlich für jede einzelne Frau, dass sie eine schöne Erwerbsbiografie dadurch erlangt und für uns selber erhoffen wir uns natürlich auch tolle Fachkräfte in unseren Kitas, die Kinder denn in ihrer Entwicklung stärken, sodass sie ein tolles Leben auch haben werden.
3: Die Teilnehmenden haben ihre Abschlüsse unter anderem in der Türkei, im Iran, in Nigeria, der Ukraine und Albanien gemacht. Nach erfolgreichem Abschluss bekommen sie ein Zertifikat und können in regionalen Bildungseinrichtungen arbeiten. Und in der Zülpicher Börde zeigt der Artenschutz erste Erfolge beim stark gefährdeten Feldhamster. Die Tiere waren in NRW fast ausgestorben, breiten sich nach gezielter Nachzucht inzwischen aber wieder aus. Das Land unterstützt aktuell rund 80 Programme für bedrohte Tier- und Pflanzenarten. Davon profitieren neben den Feldhamstern zum Beispiel auch seltene Vögel, Schmetterlinge und andere Arten.
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1: Bei euch in Alsdorf und Gangelt kommen wir gerade auf 19 Grad. Es ist eine wilde Mischung heute am Himmel über dem 100,5 Revier. Sonne, mal Wolken, mal Regen, mal alles zusammen. Alles drin heute bei uns im 100,5 Revier bei bis zu 24 Grad. Morgen am Freitag, da geht es mit einem sehr ähnlichen, wechselhaften Wetter direkt weiter.
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1: Eine Gefahrenmeldung für euch auf der A4 Aachen in Richtung Köln zwischen Merzenich und Elsdorf. Da steht ein liegengebliebenes Fahrzeug auf dem Standstreifen.
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1: Die gibt es natürlich immer zuerst auf 100,5 das Hitradio. Und da haben wir eine WhatsApp-Sprachnachricht reinbekommen.
5: Hallo liebes 100,5-Team, hier ist der Achim aus Bürsten. Zwischen Bürsten und Gillrath, Mülldeponie Hahnbusch, stehen sie wieder und machen nette Fotos.
1: Danke dir, Achim. Erik und Ulla, die haben uns die Blitze auch gemeldet. Außerdem noch Herzogenrath im Merkstein auf der Kirchretterstraße in der 30er-Zone. Die Info kommt vom Waldherrain und in Stolbeck-Atsch. Da werdet ihr auch geblitzt auf der Würsener Straße, da ebenfalls in der 30er-Zone. Dankeschön auch an Stefan aus Aachen. Neue Blitzer, die meldet ihr in der 100,5-App, falls da noch was fehlt. Oder gebt gerne Sachen von der Straße durch, falls euch was auffällt, per WhatsApp. Das geht dann an die 01578 212 1005.
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1: Ihr seid auf der Arbeit und habt euch gerade den dritten Kaffee geholt oder auf dem Weg zum Einkaufen. Wir sind bei euch mit der besten Musik. Macht euch einen schönen Donnerstag. Alex Warren, Fever Dream zum Start in die neue Stunde. Hi zusammen.

0: Drive Safe auf 100,5, das Hitradio zum Start in den Nachmittag. Einige Songs, die im Radio laufen, ja, die kennen wir, das wissen wir alle, weil wir die selbst in der Playlist haben oder vorher schon mal irgendwo gehört haben. Für mich die Überraschung des Jahres, Mr. C. Der Musiker aus dem Norden Deutschlands, irgendwo um Hamburg rum, hat mit Sometimes I Love You einen absoluten Banger rausgebracht und vorher hatte den wirklich so gar keinen auf dem Schirm.
1: Schon ziemlich surreal, ehrlich gesagt. Wenn der eigene Song dann plötzlich im Radio läuft, dann ist das auf jeden Fall schon ein richtig geiles Gefühl.
0: Das hat uns Mr. C gesagt. Müssen nicht immer die ganz großen Musikernamen sein. Richtig gute Musik. Kannst auch ohne viele Follower raushauen. Sometimes I Love You auf 100,5, das Hitradio.

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0: Natasha Bedingfield, Soulmate, geht immer. Jetzt brauchen wir aber nochmal so einen Schub für den Nachmittag von Kat und John. Turn the lights off. Haben wir gleich, direkt nach den News für euch.
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1: Hallo zusammen, jetzt gleich 2:05.
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3: Mit Sören Sierk. Die RWTH Aachen darf ihr autonomes Forschungsfahrzeug Karl jetzt bundesweit auf öffentlichen Straßen testen. Die RWTH ist damit eine von bislang erst 3 Hochschulen in Deutschland. Das Fahrzeug kann grundsätzlich autonom fahren, bei den Tests sitzt zur Sicherheit aber immer noch ein Mensch am Steuer. Neue Technologie gibt es auch am Forschungszentrum Jülich. Dort wird heute ein Quantencomputer offiziell in Betrieb genommen. Der Rechner namens Gion soll eng mit Europas schnellstem Supercomputer Jupiter zusammenarbeiten und besonders komplexe Aufgaben bearbeiten. NRW will Städten und Gemeinden mehr Spielraum bei neuen Baugebieten und Gewerbeflächen geben. Dafür hat die Landesregierung eine Änderung des Landesentwicklungsplans in den Landtag eingebracht. Gleichzeitig sollen Naturflächen, Wälder und besonders wertvolle Agrarflächen stärker geschützt werden. Und 12 Menschen mit ausländischen Abschlüssen bekommen in Eschweiler jetzt die Chance, sich für die Arbeit als pädagogische Fachkraft weiter zu qualifizieren. Damit sollen gleichzeitig neue berufliche Perspektiven entstehen und mehr Fachkräfte für die Kitas gewonnen werden. Nach erfolgreichem Abschluss bekommen sie ein Zertifikat und können in regionalen Bildungseinrichtungen arbeiten.
1: Das Verkehrsupdate von den Straßen. Achtung weiterhin auf der A4 Aachen in Richtung Köln zwischen Merzenich und Elsdorf. Da steht noch das liegengebliebene Fahrzeug auf dem Standstreifen.
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1: 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In Aachen werdet ihr auf dem Prager Ring geblitzt, in Tödern in Richtung Süstersee, da hinter dem Kreisverkehr, und Stolberg-Atsch auf der Würselner Straße hier in der 30er Zone. Rainer, Björn und Stefan, Dankeschön für diese Blitzen. Neue Blitzen, die meldet ihr in der 100,5 App. Da habt ihr auch eine Übersicht über alle Blitzen, die wir gerade so reinbekommen haben. Oder meldet gerne alles mögliche, was euch auf der Straße entgegenkommt, per WhatsApp 01578 212 1005.
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0: Zauberstäbe, Besen, der sprechende Hut, Harry Potter kommt zurück als Serie und jetzt haben wir auch endlich einen neuen Trailer dazu.
1: Vor dem Bankett zum Schuljahresbeginn nehmen die Erstklässler an der Auswahlzeremonie teil. Granger, Hermine, Weasley, Ronald, Potter, Harry.
0: Wir haben da so unglaublich viel Bock drauf. HBO will die Harry Potter Romane über mehrere Staffeln neu auflegen. Das Geilste, was das für uns heißt, in der Serie haben die Macher logischerweise viel mehr Zeit, um Sachen zu erzählen, als in den Filmen. Da können wir uns auf ein paar Szenen und Einblicke freuen, die wir so noch nie gesehen haben. Und die Sachen, die wir kennen, die sind dann in deutlich geilerer Qualität da.
2: Alle halten mich für einen großen Zauberer. Akkuforce. Aber eigentlich weiß ich gar nichts.
3: Ich hoffe, sie beweisen auf dem Quidditch-Feld etwas Talent. Potter.
2: Wir haben was Unglaubliches gefunden.
4: Wir können sie nicht beschützen, nur vorbereiten.
0: Das wird so geil, Leute. Und das Timing? Crazy gut. Die Serie Harry Potter und der Stein der Weisen, die startet Weihnachten dieses Jahr bei HBO Max. Da gibt's nichts, was besser ist, als zu Weihnachten nochmal Harry Potter zu gucken. Dieses Mal dann halt die neue Serie.

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0: Hallo zusammen, George Ezra um genau 5 vor 2.
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0: Viele Menschen, die bringen Ausbildung, Studium und auch gleich die Berufserfahrung mit und trotzdem klappt der Einstieg in den passenden Job nicht direkt, Sören Sierk.
2: Ja, Eschweiler will Menschen aus dem Ausland jetzt helfen, damit Abschlüsse aus dem Ausland eben doch in Deutschland anerkannt werden können.
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2: In Eschweiler startet ein neues Projekt gegen Fachkräftemangel in Kitas. Menschen, die im Ausland pädagogische Abschlüsse gemacht haben, sollen dabei leichter den Weg in ihren ursprünglichen Beruf finden.
3: Es gibt ein enorm großes Potenzial an zugewanderten Menschen, die zum Beispiel geflüchtet sind oder auf sonstigen Wegen in die Städteregion Aachen eingereist sind, die unterhalb ihrer Qualifikation arbeiten in vielen Bereichen, weil da die formalen Hürden manchmal sehr hoch sind und die Wege auch nicht so transparent.
2: Sagt Jan Röder vom Kommunalen Integrationszentrum der Städteregion Aachen. Das Modellprojekt soll genau diese Hürden abbauen. Die Qualifizierung dauert rund 6 Monate und verbindet 160 Stunden Unterricht mit Praktika in Eschweiler Kitas. Zum Start gibt es 12 Plätze. Aachen will das Industriegebiet Rote Erde weiter ausbauen. Dort gibt es noch viel Platz für neue Firmen und Arbeitsplätze. Seit 2025 sind nach Angaben der Stadt schon mehr als 250 neue Jobs entstanden. Gleichzeitig suchen viele Unternehmen in Aachen nach Gewerbeflächen. Im September berät die Politik darüber, wie sich Rote Erde weiterentwickeln soll. 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Das selbstfahrende Forschungsauto Karl der RWTH Aachen darf jetzt bundesweit auf öffentlichen Straßen getestet werden. Kameras sowie Radar- und Lasersensoren erfassen die Umgebung, eine Software steuert das Fahrzeug. Technisch kann Karl komplett ohne Fahrer unterwegs sein, während der Testfahrten sitzt zur Sicherheit aber immer jemand am Steuer. Die RWTH ist erst die dritte deutsche Hochschule mit einer solchen bundesweiten Genehmigung. Und auch in Jülich geht moderne Technologie an den Start. Am Forschungszentrum Jülich wird heute ein neuer Quantencomputer eingeweiht. Der Rechner mit dem Namen Gion soll mit Europas schnellstem Supercomputer Jupiter zusammenarbeiten und besonders komplizierte Aufgaben lösen. Forscher und Unternehmen können die Technik in Jülich testen und weiterentwickeln. Ministerpräsident Wüst nimmt den ersten Rechner heute offiziell in Betrieb. NRW hat ein neues Klimaschutzpaket mit 80 Maßnahmen vorgestellt. Das Land will unter anderem den Ausbau von Solarenergie, Batterienspeichern und Ladepunkten beschleunigen sowie den Heizungstausch stärker unterstützen. Auch Busse, soziale Dienste und Unternehmen sollen mehr Hilfe beim Umstieg auf klimafreundliche Technik bekommen. Gleichzeitig will die Landesregierung Genehmigungen vereinfachen, damit Projekte schneller umgesetzt werden. Und rund 5.500 Schulanfänger in der gesamten Städteregion Aachen bekommen zum Schulstart leuchtend gelbe Warnwesten. Stellvertretend sind die ersten Westen an der Grundschule im Alsdorfer Annapark verteilt worden. Die Kinder sollen sie vor allem im Herbst und im Winter auf dem Schulweg tragen, damit Autofahrer sie früh erkennen können. Verkehrswacht und Polizei üben außerdem gemeinsam mit Schulen und Eltern das richtige Verhalten im Straßenverkehr.
0: Heute eigentlich somit alles dabei, da oben am Himmel, mal Sonne, mal Wolken, mal Regen, nur der Schnee, der fehlt eigentlich noch, alles drin bei uns, bei bis zu 24 Grad, bei euch in Holzweiler, da kommen wir auf 19, Hürtchenwald, ihr auf 18, morgen am Freitag, da geht es auch mit einem ähnlich wechselhaften Wetter direkt weiter. Das Verkehrsupdate können wir kurz machen, gerade keine Meldungen von den Straßen, kommt gut an.
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0: 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Die Katja hat sich über WhatsApp gemeldet. In Wassenberg auf der Kirchstraße in Richtung Erklenzer Straße wurde gerade eben eine Blitze aufgebaut. Dann außerdem werdet ihr geblitzt in Tödern in Richtung Süstersel. Da hinter dem Kreisverkehr hat der Björn gemeldet. Und Jülich auf der Brunnenstraße kommt von Ingo aus Lenig rein die Info. Neue Blitzer, die meldet ihr in der 100,5 App oder natürlich auch sehr gerne an der 100,5 Hotline. Das ist dann die 0180 501 0055.
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0: Kommt gut rein in den Nachmittag und an alle i-Dötchen. Willkommen in der Schulzeit. Ersten Tag von ganz vielen, den habt ihr geschafft. Gute Laune zum Start in die neue Stunde mit Coldplay, Milo und Leonie. Hallo zusammen.

Nächsten Freitagabend, da sitzen wir wieder zusammen vor der Glotze. The Voice of Germany startet und unter den Coaches ein sehr bekanntes Gesicht. Nico Santos ist mal wieder dabei. Nicht nur ein super Sänger, auch einfach super sympathisch. Vor ein paar Jahren, da hat ein Kandidat mit einem seiner Songs voll auf der Bühne abgerockt und er hat es selbst am meisten von allen gefeiert.

0: schreibe ab jetzt nur noch Songs, damit du sie singst.
1: Ja, so Momente, die feiern wir auf jeden Fall. Aber der Kandidat, also krasse Stimme, wirklich. Und bis es aber wieder losgeht bei The Voice, genießen wir zusammen Nico Santos hier im Radio Human Beaming auf 100,5 das Hitradio.

0: Dem Nachmittagstief, dem geben war keine Chance. Und ich meine nicht, dass wir zum sechsten Kaffee greifen müssen. Ne, geht auch mit Musik. Die nach vorne geht's. Baby Rexha, New Religion, direkt nach den News.
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8: 5:03.
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8: Mit Sören Sierk. In Eschweiler startet ein neues Projekt gegen den Fachkräftemangel in Kitas. Menschen, die im Ausland pädagogische Abschlüsse gemacht haben, sollen dabei leichter den Weg in ihren ursprünglichen Beruf finden. Die Qualifizierung dauert rund 6 Monate und verbindet 160 Stunden Unterricht mit Praktika in Eschweiler Kitas. Aachen will das Industriegebiet Rote Erde weiter ausbauen. Dort gibt es noch viel Platz für neue Firmen und Arbeitsplätze. Seit 2025 sind nach Angaben der Stadt schon mehr als 250 neue Jobs entstanden. Gleichzeitig suchen viele Unternehmen in Aachen noch Gewerbeflächen. Das selbstfahrende Forschungsauto Karl der RWTH Aachen darf jetzt bundesweit auf öffentlichen Straßen getestet werden. Kameras sowie Radar- und Lasersensoren erfassen die Umgebung, eine Software steuert das Fahrzeug. Während der Testfahrten sitzt zur Sicherheit aber immer jemand am Steuer. Und auch in Jülich geht moderne Technologie an den Start. Am Forschungszentrum Jülich wird heute ein neuer Quantencomputer eingeweiht. Der Rechner mit dem Namen Gion soll mit Europas schnellstem Supercomputer Jupiter zusammenarbeiten und besonders komplizierte Aufgaben lösen.
9: 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Das
10: Verkehrsupdate können wir gerade kurz machen. Keine Meldung von den Straßen, kommt gut an.
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10: 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Eine Blitze, die steht in Wassenberg auf der Kirchstraße, wenn ihr da in Richtung Erkelenzer Straße unterwegs seid. In Merkstein auf der Kirchratter Straße in der 30er-Zone wird geblitzt und außerdem auch noch in Aachen auf dem Prager Ring. Rainer, Walter und Katja, danke schön für diese Blitzen. Neue Blitzen könnt ihr auch sehr gerne melden in der 100,5 App zum Beispiel oder auch sehr gerne natürlich per WhatsApp 01578 212 1005.
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0: Jetzt geht's auch so richtig los für die kleinsten Schüler und Schülerinnen im 100,5 Revier. Die Idötzchen sind eingeschult. Immer ein richtig schöner Moment, wenn die Kids ihre Schultüte bekommen. Was findet ihr, muss da drin sein?
1: Viel zu malen und am besten diese ganzen Legami-Stifte. Die sind total beliebt, wo die Tiere drauf sind. Da stehen meine Nichten drauf.
2: Also Süßigkeiten freut man sich, glaube ich, immer in dem Alter drüber. Und Stifte und Lineal braucht jeder, wenn er in die Schule kommt.
3: Für meine Begriffe sollten auch diese zweckmäßigen Sachen da rein. Die Dinge, die auch für die Schule benötigt werden.
4: Viele coole Stifte mit Glitzer, vielleicht so kleine Notizblöcke, Post-its, Radiergummis oder so kleine Sorgenfresser gibt es ja auch mit Reißverschluss.
0: Ja, das kann auf jeden Fall alles sehr gut gebraucht werden. Aber nicht nur in der Schultüte gibt es ja die richtig coolen Sachen, auch in den nächsten Jahren Schulzeit. Freut euch auf Freundschaften, die ein Leben lang halten und eine richtig spaßige Zeit mit den Mitschülern. Klassenfahrten vor allem, richtige Banger. Ich habe es früher meiner Mutter nicht so geglaubt, aber vielleicht tut ihr es ja, wenn der Radiomann es sagt. Genießt es, der Ernst des Lebens, der geht noch früh genug los. Lost Frequencies und Bastille, Head Down auf 100,5, das ist Radio.

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0: Hallo zusammen. Genau, 5 vor 3 haben wir es jetzt.
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0: Manche Ideen, die fangen ganz klein an und landen dann Jahre später plötzlich auf einer ganz großen Bühne, Sören Sirk.
2: Ja, ein Mann aus Rötchen hat seine Idee in der Garage entwickelt und bekommt jetzt einen der wichtigsten Umweltauszeichnungen Europas.
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2: Ein Unternehmer aus Rötchen bekommt in diesem Jahr den Deutschen Umweltpreis. Klaus Vossenkaul wird für eine neue Technik zur Abwasserreinigung ausgezeichnet, die unter anderem Mikroplastik und Krankheitserreger aus dem Wasser filtern kann. Den mit insgesamt 500.000 Euro dotierten Preis teilt er sich mit einer Umweltjuristin aus Hamburg. Überreicht wird die Auszeichnung am 25. Oktober von Bundespräsident Frank-Walter Steinmeier bei einem Festakt in Aachen. Die Idee für das neue Kita-Fachkräfteprojekt in Eschweiler ist eher zufällig entstanden, bei einem Familienfest am Blausteinsee. Da sind die Städteregion und die Stadt Eschweiler auf die Frage gekommen, wie kann man Fachkräftemangel und die schwierige Jobsuche qualifizierter zugewanderter Frauen zusammenbringen.
3: Einerseits haben wir Fachkräftemangel in den Kitas, im Erzieherbereich und andererseits haben wir aber auch das Thema, dass Frauen mit Migrationshintergrund erhebliche Erschwernisse haben, um auf dem Arbeitsmarkt richtig Fuß zu fassen. Und können wir das nicht irgendwie zusammenbringen?
2: Sagt Dana Deukers von der Stadt Eschweiler. Daraus ist gemeinsam mit VHS, Kommunalem Integrationszentrum und den städtischen Betreuungseinrichtungen das Pilotprojekt entstanden. Wenn es erfolgreich läuft, hoffen die Beteiligten, dass später auch andere Kommunen das Modell übernehmen. Im 100,5-Revier gehen gleich zwei neue Hightech-Projekte an den Start. Die RWTH Aachen darf ihr selbstfahrendes Forschungsauto Karl jetzt bundesweit auf öffentlichen Straßen testen, während der Fahrten sitzt zur Sicherheit aber immer noch jemand am Steuer. Gleichzeitig wird am Forschungszentrum Jülich heute der neue Quantencomputer Gion eingeweiht. Er soll mit Europas schnellstem Supercomputer Jupiter zusammenarbeiten und besonders schwierige Rechenaufgaben übernehmen. Forschende und Unternehmen können die Technik in Jülich testen und weiterentwickeln. Die deutsche Wirtschaft könnte sich in diesem Jahr deutlich besser entwickeln als erwartet. Das IFO-Institut rechnet jetzt mit einem Wachstum von 1,4%. Vor allem die Industrie zeigt wieder erste Anzeichen einer Erholung. Für Auftrieb sorgen staatliche Investitionen und eine stärkere Nachfrage aus dem Ausland. Gleichzeitig dürften aber auch die Inflation und die Staatsverschuldung weiter steigen. Autofahrer zahlen für Super E10 derzeit so viel wie noch nie. Im bundesweiten Durchschnitt hat der Liter gestern 2,22 Euro gekostet und damit den bisherigen Rekord von vor 4 Jahren übertroffen. Gründe sind der wieder aufgeflammte Iran-Krieg und höhere Transportkosten durch das Niedrigwasser am Rhein. Und NRW will Städten und Gemeinden mehr Spielraum bei neuen Baugebieten und Gewerbeflächen geben. Dafür hat die Landesregierung eine Änderung des Landesentwicklungsplans in den Landtag eingebracht. Gleichzeitig sollen Naturflächen, Wälder und besonders wertvolle Agrarflächen stärker geschützt werden. Neu geregelt werden außerdem Standorte für Recyclinganlagen, Freiflächensolaranlagen und die weitere Entwicklung ehemaliger Tagebaugebiete im Rheinischen Revier.
0: Die Sonne, die ist heute nur ein sehr seltener Gast bei uns im 100,5-Revier. Viele Wolken unterwegs, immer mal wieder auch Regen mit dabei. Alles drin bei bis zu 24 Grad. Bei euch in Heinsberg kommen wir gerade auf 22, Stolberg eher auf 21. Morgen am Freitag, da geht es dann auch mit einem sehr ähnlich wechselhaften Wetter direkt weiter. Das Verkehrsupdate machen wir wieder kurz. Gerade keine Meldungen von den Straßen. Kommt gut an.
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0: 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Eine Blitze, die steht in Stolberg-Atsch, da auf der Würselner Straße im 30er-Bereich. Von Tödern in Richtung Süstersel, da hinter dem Kreisverkehr und Gangelt-Birchten an der Mülldeponie Hahnbusch. Achim, Erik, Ulla, Stefan, Björn und an alle anderen Blitzermelder. Vielen Dank. Neue Blitzer, die könnt auch ihr melden in der 100,5-App. Oder auch, falls ihr was anderes von den Straßen habt, dann meldet euch auch gerne an der 100,5 Hotline. Das ist dann die 0180 501 0055.
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0: Einen richtig geilen Abend mit der Hermes Hausband und Lou Bega verbringen könnt ihr am Wochenende in Würseln. 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Die beste Musik an eurem Donnerstagnachmittag jetzt von Kygo, Ron Direction und Taylor Swift. Hi zusammen.

0: die beste Musik für euren Donnerstagnachmittag von Taylor Swift, Open Lights.
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0: In dieser Woche eine Hymne für die Menschlichkeit. Und die kommt von den absolut passenden Sängern dafür, Michael Patrick Kelly. Und auf der anderen Seite, Gentleman. In dem Song Wildfire, da geht's darum, positive Energie und Mitgefühl in der Welt zu verbreiten. Es sind die kleinen Gesten, die den Unterschied machen können und uns zusammenbringen. Das sagt Gentleman zu dem Song. Richtig gute Message. Richtig gute Message. Und auch ein noch besserer Song. Reggae trifft Pop. Wildfire. Klingt top. Der Hit-Tipp in dieser Woche auf 100,5 das Hitradio.

0: Gute Laune und die beste Musik für euren Donnerstagnachmittag haben wir genug von. Don't Worry von Leonie zum Mitschwingen im Auto und am Bürotisch gleich nach dem Verkehr.
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8: Hallo zusammen, kurz vor halb vier.
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8: Mit Sören Sierk. Klaus Vossenkaul aus Rötchen wird mit dem Deutschen Umweltpreis ausgezeichnet. Seine neue Technik zur Abwasserreinigung kann unter anderem Mikroplastik und Krankheitserreger aus dem Wasser filtern. Überreicht wird die Auszeichnung Ende Oktober von Bundespräsident Frank-Walter Steinmeier bei einem Festakt in Aachen. Die deutsche Wirtschaft könnte sich in diesem Jahr deutlich besser entwickeln als bisher erwartet. Das IFO-Institut rechnet jetzt mit einem Wachstum von 1,4%. Vor allem die Industrie zeigt wieder erste Anzeichen einer Erholung. Für Auftrieb sorgen staatliche Investitionen und eine stärkere Nachfrage aus dem Ausland. Autofahrer zahlen für Super E10 derzeit so viel wie noch nie. Im bundesweiten Durchschnitt hat der Liter gestern 2,22 Euro gekostet und damit den bisherigen Rekord vor 4 Jahren übertroffen. Gründe sind der wieder aufgeflammte Iran-Krieg und höhere Transportkosten durch das Niedrigwasser am Rhein. Und NRW will Städten und Gemeinden mehr Spielraum bei neuen Baugebieten und Gewerbeflächen geben. Dafür hat die Landesregierung eine Änderung des Landesentwicklungsplans in den Landtag gebracht. Gleichzeitig sollen Naturflächen, Wälder und besonders wertvolle Agrarflächen stärker geschützt werden.
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8: Gerade keine Meldungen von den Straßen, kommt gut durch den Feierabendverkehr.
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8: Die gibt's natürlich immer zuerst auf 100,5, das Hitradio in Alsdorf-Zopp auf der Prämienstraße. In der 30er-Zone wird geblitzt, in Jülich auf der Brunnenstraße und in Stolberg-Atsch auf der Würsener Straße hier im 30er-Bereich. Dankeschön an Martina, Nathalie, Ingo und auch Stefan für diese Blitzen. Neue Blitzer, die geht ihr durch in der 100,5-App. Habt auch eine Liste mit allen Blitzen, die wir heute so reinbekommen haben. Oder gibt gerne Sachen von der Straße an der 100,5 Hotline durch. Das geht dann an die 080-501-0055.
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Chris Sorandi, Good Old Days auf 100,5 das Hitradio und das wird eine richtig dicke Sause am Samstag auf Burg Wilhelmstein in Würseln und wir schicken euch hin. Die Hermes Hausband wird da ordentlich Stimmung machen.

0: Gut, dass ich das Mikro gerade ausgemacht habe, sonst hättet ihr mich laut mitsingen hören. Und als ob das aber nicht schon reichen würde, hier mit der Hermes Hausband für einen 10 von 10 Abend. Lubega ist mit dabei. Wie cool. Schickt uns ein Party-Emoji bei WhatsApp an die 01578 212 1005 und sichert euch mit etwas Glück Tickets für die Show am Samstagabend. Wir stimmen uns jetzt schon mal zusammen ein. Macht die Hüfte ein bisschen locker, die Füße ein bisschen aufwärmen. Lubega, Mambo Nummer 5.
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0: Hallo zusammen, 5 vor 4 jetzt gleich.
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0: Aber das ist ein großes Problem für viele Arbeitgeber in Deutschland, der Fachkräftemangel, Sören Siak.
2: Ja, gleichzeitig gibt es viele mögliche Fachkräfte, die bisher nur schwierig in die Jobs reinkommen. In Eschweiler will man das jetzt ändern.
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2: In Eschweiler startet ein neues Projekt gegen Fachkräftemangel in Kitas. Menschen mit pädagogischen Abschlüssen aus dem Ausland sollen dabei für die Arbeit in regionalen Bildungseinrichtungen qualifiziert werden. Das Programm dauert rund 6 Monate und umfasst Unterricht sowie Praktika in Eschweiler Kitas. Zum Start gibt es 12 Plätze. Der Unterricht an der VHS beginnt am 22. September. Aachen will das Industriegebiet Rote Erde weiter ausbauen. Dort gibt es noch viel Platz für neue Firmen und Arbeitsplätze. Seit 2025 sind nach Angaben der Stadt schon mehr als 250 neue Jobs entstanden. Gleichzeitig suchen viele Unternehmen in Aachen nach Gewerbeflächen. Im September berät die Politik darüber, wie sich Rote Erde weiterentwickeln soll. Im Kreis Düren können sich Interessierte jetzt kostenlos zur Nachbarschaftshelferinnen und Nachbarschaftshelfern qualifizieren. Sie unterstützen dabei pflegebedürftige Menschen im Alltag und engagieren sich ehrenamtlich. Die nächsten Kurse finden am 23. September und am 2. November im Kreishaus Düren statt. Die Teilnahme ist kostenlos, eine Anmeldung bei der Pflegeberatungsstelle des Kreises ist aber nötig. NRW hat ein neues Klimaschutzpaket mit 80 Maßnahmen vorgestellt. Das Land will unter anderem den Ausbau von Solarenergie, Batteriespeichern und Ladepunkten beschleunigen sowie den Heizungstausch stärker unterstützen. Auch Busse, soziale Dienste und Unternehmen sollen mehr Hilfe beim Umstieg auf klimafreundliche Technik bekommen. Gleichzeitig will die Landesregierung Genehmigungen vereinfachen, damit Projekte schneller umgesetzt werden können. Und rund 5.500 Schulanfänger in der gesamten Städteregion Aachen bekommen zum Schulstart leuchtend gelbe Warnwesten. Stellvertretend sind die ersten Westen an der Grundschule im Alsdorfer Annapark verteilt worden. Die Kinder sollen sie vor allem im Herbst und Winter auf dem Schulweg tragen, damit Autofahrer sie früher erkennen. Verkehrswacht und die Polizei üben außerdem gemeinsam mit Schulen und Eltern das richtige Verhalten im Straßenverkehr.
0: Bei euch in Randerath kommen wir doch auf 22 Grad, Merkstein hier auf 21. Es ist weiterhin eine sehr wilde Mischung da oben am Himmel über dem 100,5-Revier. Die Sonne guckt ganz zwischendurch mal so ein bisschen raus. Es sind aber deutlich mehr Wolken am Himmel unterwegs. Zwischendurch kann es auch mal bei euch regnen, auch in den Abend noch rein. Und morgen am Freitag, da geht es dann auch direkt so weiter mit einem sehr ähnlich wechselhaften Wetter. Das Verkehrsupdate aus dem 100,5-Revier. Der Feierabendverkehr läuft, deswegen braucht ihr auch gerade auf der Badenberger Straße nach Herzogenrath rein 10 Minuten länger. Gleiches gilt auch auf der B258 nach Rötchenrain.
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0: Die gibt es natürlich immer zuerst auf 100,5 das Hitradio in Wassenberg auf der Kirchstraße in Richtung Erkelenzer Straße werdet ihr geblitzt. Außerdem in Gangelt-Birchten an der Mülldeponie Hahnbusch und auch in Merkstein auf der Kirchrather Straße in der 30er-Zone. Walter, Achim, Erik, Ulla und Katja, Dankeschön für diese Blitzen. Ihr könnt auch neue Blitzen sehr gerne melden, in der 100,5-App zum Beispiel oder auch, wenn ihr was anderes von den Straßen habt, dann meldet euch doch gerne an der 100,5-Hotline. Das geht dann an die 080 501 0055.
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0: Kommt gut rein in euren verdienten Feierabend. Die beste Musik für euren Donnerstagnachmittag kommt von uns, Hunter X mit Golden. Hi zusammen.

Na, endlich! Endlich spricht mal einer ausführlich über Taylor Swifts Hochzeit von vor 2 Monaten. Haben wir immer noch keine Details gehört. Ihr Partner Travis Kelce, der Footballspieler, der hat jetzt ein paar Details auf den Tisch gehauen in seinem Podcast. Eine Regel bei der Hochzeit zum Beispiel, die Gäste mussten ihre Handys abgeben. Jo, das erklärt uns jetzt auch, wieso es bis heute kein einziges Bild oder ein Video gibt. Und auch der Trauredner ist jetzt nicht... ja, irgendjemand gewesen, den man da angestellt hat. Adam Sandler hat das Ganze übernommen. Und unter den Gästen Leute wie Bradley Cooper, Tom Cruise, Gigi Hadid. Jo, diese Liste, die lässt sich sehen. Ed Sheeran, der war auch da. Vielleicht hat er den beiden ja was vorgesungen als Geschenk. Weil mit so einer Stimme, da brauchst du dann auch keine Karte mehr mit Geld schenken. Ed Sheeran, Celestial auf 100,5 das Hitradio.

0: Access sind aus richtiger Kracher und so langsam aber sicher, da geht's rein in den Feierabend für die allermeisten im 100,5 Revier. Wir sind mit dabei mit der besten Musik auf dem Weg nach Hause. Teddy Swims und der Mr. Know-It-All in ein paar Minuten auf 100,5. Das ist Radio.
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5: Hallo zusammen, kurz vor halb fünf.
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5: Mit Sören Sierk. In Eschweiler startet ein neues Projekt gegen Fachkräftemangel in Kitas. Menschen mit pädagogischen Abschlüssen aus dem Ausland sollen dabei für die Arbeit in regionalen Bildungseinrichtungen qualifiziert werden. Das Programm dauert rund 6 Monate und umfasst Unterricht sowie Praktika in Eschweiler Kitas. Aachen will das Industriegebiet Rote Erde weiter ausbauen. Dort gibt es noch viel Platz für neue Firmen und Arbeitsplätze. Seit 2025 sind nach Angaben der Stadt schon mehr als 250 neue Jobs entstanden. Gleichzeitig suchen viele Unternehmen in Aachen nach Gewerbeflächen. Im Kreis Düren können sich Interessierte jetzt kostenlos zu Nachbarschaftshelferinnen und Nachbarschaftshelfern qualifizieren. Sie unterstützen damit pflegebedürftige Menschen im Alltag und engagieren sich dabei ehrenamtlich. Die nächsten Kurse finden am 23. September und am 2. November im Kreishaus Düren statt. Und rund 5.500 Schulanfänger in der gesamten Städteregion Aachen bekommen zum Schulstart leuchtend gelbe Westen. Stellvertretend sind die ersten Westen an der Grundschule im Alsdorfer Annapark verteilt worden. Die Kinder sollen sie vor allem im Herbst und Winter auf dem Schulweg tragen, damit Autofahrer sie früher erkennen.
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6: Achtung auf der A61 Koblenz Richtung Mönchengladbach. Zwischen dem Kreuz Kerpen und Bergheim Süd, da liegen mehrere Metallteile auf dem rechten und auch dem mittleren Fahrstreifen. Dann dauert es ein bisschen länger auf der A52 Richtung Romont. Zwischen dem Kreuz Nersen und dem Kreuz Mönchengladbach, da stockt der Verkehr. 5 Minuten länger, die braucht ihr hier. Und der Feierabendverkehr, der rollt im 100,5 Revier. Das merken wir daran, dass einige Straßen sehr voll sind. Badenberger Straße nach Herzogenrath rein. 15 Minuten plus, B258 nach Rötchenreiden 10 Minuten plus und auch auf der Romonder Straße in Kohlscheid in Richtung Straß, da braucht ihr gerade 10 Minuten länger.
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6: Die gibt's natürlich immer zuerst auf 100,5. Das Hitradio Günther hat sich per WhatsApp gemeldet in Aachen, der auf dem Prager Ring, da werdet ihr geblitzt in beide Richtungen. Dann haben wir auch noch eine WhatsApp-Sprachnachricht reinbekommen.
7: Hörselen, Oppener Straße, 30er-Zone, wenn du kommen von Kaufland. Beide Seiten. Grüße, Mustafa Mohammed.
6: Die Grüße gehen zurück. Danke dir, Mustafa. Und wir haben auch noch eine WhatsApp-Sprachnachricht reinbekommen. Hallo.
8: Hallo, liebes 100,5-Team. Ich würde gerne zwei Blitzen melden. Einmal in Sisterseel am Kindergarten in der 30er-Zone und dann ein paar Meter weiter in Sisterseel an der Waldschenke in der 70er-Zone. Liebe Grüße, Alina.
6: Dankeschön, Alina. Sisterseel, also gefährliches Blitzerpflaster heute. Passt da auf. Blitzer meldet ihr in der 100,5-App, wenn ihr noch was Neues gesehen habt oder sagt gerne Bescheid an der 100,5 Hotline, wenn ihr was anderes von den Straßen melden wollt. Das geht dann an die 080 501 0055.
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bringt uns perfekt in den Feierabend. Holly Humberstone, To Love Somebody auf 100,5, das Hitradio. Und ihr denkt, ihr habt schon alles gehört und dann kommt ein Telefonzellenretter um die Ecke. Ja, also nicht hier bei uns, ne? Der Zug, der ist mittlerweile lange abgefahren. In Großbritannien ist sein Mann jetzt gut 2700 Kilometer gefahren, um eine sehr abgelegene Telefonzelle zu retten. Weil in Großbritannien, da braucht so eine Telefonzelle mindestens 52 Anrufe pro Jahr, damit das Ding weiter betrieben wird. Und was hat der Retter gemacht? Genau, ist hingefahren und hat genau 52 Anrufe von da aus gemacht, um das Teil zu retten. Ich sag ja, wäre richtig missgelaufen, wenn er diese Strecke auf sich nimmt und am Ende merkt, huch, Kleingeld vergessen.

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0: Hallo? Kurz vor 5 jetzt.
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0: Selbstfahrende Autos und Computer, die wahrscheinlich mehr können, als wir uns überhaupt vorstellen können. Jo, das klingt voll nach Science-Fiction, so Dirk.
2: Ja, das wird aber tatsächlich zur Realität und das mitten im 100,5-Revier.
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2: Im 100,5-Revier gehen gleich zwei neue Hightech-Projekte an den Start. Die RWTH Aachen darf ihr selbstfahrendes Forschungsauto Karl jetzt bundesweit auf öffentlichen Straßen testen. Während der Fahrten sitzt aber zur Sicherheit noch jemand am Steuer. Gleichzeitig wird am Forschungszentrum Jülich heute der neue Quantencomputer Gion eingeweiht. Er soll mit Europas schnellstem Supercomputer Jupiter zusammenarbeiten und besonders schwierige Rechenaufgaben übernehmen. Forschende und Unternehmen können die Technik in Jülich testen und weiterentwickeln. Zugewanderte Fachkräfte sollen in Eschweiler leichter in ihren erlernten Beruf zurückkehren können. Viele von ihnen haben pädagogische Abschlüsse, arbeiten bislang aber unter ihrer eigenen Qualifikation. Ein neues Modellprojekt soll deshalb Abschlüsse prüfen, bei formalen Fragen helfen und praktische Erfahrungen in Kitas ermöglichen. Nach erfolgreichem Abschluss können die Teilnehmenden als pädagogische Fachkräfte in regionalen Bildungseinrichtungen arbeiten. Ein Unternehmer aus Rötchen bekommt in diesem Jahr den Deutschen Umweltpreis. Klaus Vossenkaul wird für eine neue Technik zur Abwasserreinigung ausgezeichnet, die unter anderem Mikroplastik und Krankheitserreger aus dem Wasser filtern kann. Den mit insgesamt 500.000 Euro dotierten Preis teilt er sich mit einer Umweltjuristin aus Hamburg. Überreicht wird die Auszeichnung am 25. Oktober von Bundespräsident Frank-Walter Steinmeier bei einem Festakt in Aachen. Die deutsche Wirtschaft könnte sich in diesem Jahr deutlich besser entwickeln als bisher erwartet. Das IFO-Institut rechnet jetzt mit einem Wachstum von 1,4%. Vor allem die Industrie zeigt wieder erste Anzeichen einer Erholung. Für Auftrieb sorgen staatliche Investitionen und eine stärkere Nachfrage aus dem Ausland. Und NRW will Städten und Gemeinden mehr Spielraum bei neuen Baugebieten und Gewerbeflächen geben. Dafür hat die Landesregierung eine Änderung des Landesentwicklungsplans in den Landtag eingebracht. Gleichzeitig sollen Naturflächen, Wälder und besonders wertvolle Agrarflächen stärker geschützt werden. Neu geregelt werden außerdem Standorte für Recyclinganlagen, Freiflächen, Solaranlagen und die weitere Entwicklung ehemaliger Tagebaugebiete im Rheinischen Revier.
0: Zum Abend hin, da macht das Wetter genauso weiter. So ein kleiner Sonnenschein, der kämpft sich zwischendurch zweimal durch. Die Wolken bleiben aber deutlich in der Überzahl und lassen vereinzelt auch noch ein paar Tropfen da. Bei euch in Aldenhoven kommen wir gerade auf 22 Grad, Walheim ihr auf 21. Morgen geht's erstmal mit sehr vielen Wolken weiter. Regen kann es dann vor allem ab dem Nachmittag geben. Dazu bis zu 26 Grad morgen. Das Verkehrsupdate. Achtung auf der A4 einmal Aachen in Richtung Köln. Zwischen Langerwehr und Düren, da liegen Gegenstände auf der Fahrbahn rum. Dann hat sich der Arne per WhatsApp reingemeldet. Achtung auf der A46 in Richtung Heinsberg in der Ausfahrt Hückelhofen-West. Da steht ein liegengebliebenes Fahrzeug. Polizei ist auch schon vor Ort. Stau auf der A52 Richtung Romont. Zwischen dem Kreuz Nersen und dem Kreuz Mönchengladbach, da stockt der Verkehr. 10 Minuten länger braucht ihr hier. Und Stau gibt's auch auf der Badenberger Straße nach Herzogenrath rein. 10 Minuten plus. Romonder Straße in Kohlscheid in Richtung Straß ebenfalls 10 Minuten. B57 nach Alsdorf. Ihr dürft dreimal raten, genau 10 Minuten plus. Und Herbesthaler Straße nach Olpenrhein, ebenfalls 10 Minuten länger. Haltet alle gut durch auf der Straße.
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0: Die gibt's natürlich immer zuerst auf 100,5, das Hitradio. Die Alina hat Bescheid gesagt, in Süsterseel auf der Karl-Arnold-Straße in der 30er-Zone, da werdet ihr geblitzt. Mustafa sagt Bescheid, Würseln, Oppener Straße, ebenfalls in der 30er-Zone. Und von Katja kommt noch die Info, Wassenberg-Kirchstraße in Richtung Erkelenzer Straße. Neue Blitzer, die könnt ihr auch sehr gerne durchgeben, in der 100,5-App zum Beispiel, oder meldet euch rein per WhatsApp 01578 212 1005.
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0: Ihr seid auf dem Weg nach Hause zum Einkaufen oder zum Treffen mit den Freunden. Wir sind bei euch mit der besten Musik. Macht euch einen schönen Donnerstagnachmittag. Shakira und Burna Boy, Die Die, jetzt auf 100,5, das Hitradio.

Um Feierabend, da haben wir keinen Bock mehr auf Stress und der Arbeitsstress, der soll genau da bleiben, wo er ist. Auf der Arbeit. Wir machen uns gute Laune mit Ray Dalton. Und auch mit dem lieben Alvaro Soler. Ja, eine Kombi, die wir jetzt nicht unbedingt erwartet hätten. Vor ein paar Jahren haben sie sich aber gedacht, wir setzen uns zusammen und bringen den Gute-Laune-Hit Manila zusammen raus. Und nicht nur wir sind froh, dass die beiden sich getroffen haben, sie selbst auch. Ray Dalton hat gesagt, die Musik hat uns zusammengeführt, aber wir haben daraus eine tolle Freundschaft gemacht. Die rufen sich bis heute noch gegenseitig an. Na, das ist doch mal eine tolle Sache. Auf die Freundschaft von Ray Dalton und Alvaro Soler. Manila auf 100,5 das Hitradio.

0: Boah, da hat der Harry auf jeden Fall ein Brett rausgebracht. Wir schalten den Kopf ab und genießen den Feierabend. Gleich mit Michael Schulte. Auch ein richtiger Kracher. Lovesick. Direkt gleich nach den News.
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0: Hallo zusammen, kurz vor 5:30 haben wir es jetzt.
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15: Mit Sören Sierk. Die RWTH Aachen darf ihr selbstfahrendes Forschungsauto Karl jetzt bundesweit auf öffentlichen Straßen testen. Nur während der Fahrten sitzt

0: zur Sicherheit noch jemand im Steuer. Zugewanderte Fachkräfte sollen in Eschweiler leichter in ihre erlernten Berufe zurückkehren können. Viele von ihnen haben pädagogische Abschlüsse, arbeiten bislang aber unter ihren eigentlichen Qualifikationen. Ein neues Modellprojekt soll deshalb Abschlüsse prüfen, bei formalen Fragen helfen und praktische Erfahrungen in Kitas ermöglichen. Klaus Vossenkaul aus Rötchen wird mit dem Deutschen Umweltpreis ausgezeichnet. Seine neue Technik zur Abwasserreinigung kann unter anderem Mikroplastik und Krankheitserreger aus dem Wasser filtern. Überreicht wird die Auszeichnung Ende Oktober vom Bundespräsident Frank-Walter Steinmeier bei einem Festakt in Aachen. Und NRW will Städten und Gemeinden mehr Spielraum bei neuen Baugebieten und Gewerbeflächen geben. Dafür hat die Landesregierung eine Änderung des Landesentwicklungsplans in den Landtag eingebracht. Gleichzeitig sollen Naturflächen, Wälder und besonders wertvolle Agrarflächen stärker geschützt werden.
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2: Achtung, einmal auf der A46 in Richtung Heinsberg. Der Arne hat uns da in der Ausfahrt Hückelhofen West ein liegen gebliebenes Fahrzeug gemeldet. Und L240 in Richtung Kreisverkehr Kloßhaus Linnischer Straße. Da hat es eben einen Unfall gegeben, hat sich auch zurückgestaut, hat Gustavo gemeldet. Mittlerweile sieht es da an der Stelle aber auch wieder besser aus. Und Stau gibt es auch noch auf der Romonder Straße in Kohlscheid in Richtung Straß. Da braucht er ungefähr 10 Minuten länger.
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2: Die jetzt natürlich immer zuerst auf 100,5 das Hitradio Süsterseel an der Waldschenke. Da werdet ihr geblitzt. Dankeschön an Alina für diese Info. Würseln Oppener Straße in der 30er-Zone und in Merkstein in der Kirchretter Straße ebenfalls hier in der 30er-Zone. Dankeschön auch an Walter und Mustafa. Neue Blitzer, die meldet ihr in der 100,5-App. Geht ganz easy mit einem Knopfdruck, falls ihr was gesehen habt. Oder wenn ihr was anderes von den Straßen meldet wollt, dann meldet euch gerne per WhatsApp. Das geht an die 01578 212 1005.
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0: Das ist auch eine ganz komische Geschichte. Da freust du dich eigentlich auf deinen Auftritt bei einem der letzten großen Festivals in diesem Jahr. Und dann wirst du last minute wieder ausgeladen, weil du dich politisch äußerst. Das ist der Band Alphaville jetzt erstmal passiert. Beim Glücksgefühle-Festival wurden sie erstmal wieder gestrichen. Julia Hellebrand aus dem 100,5-Team.
1: Die Band ist dafür bekannt, sich immer wieder gegen die AfD auszusprechen. Und das wollen die Veranstalter nicht. Im Statement auf Instagram nennt Alphaville-Frontmann diese Absage einen Maulkorb-Erlass. Er fühlt sich eingeschränkt in seiner Meinungs- und Kunstfreiheit und betont, dass gerade Toleranz und Demokratie etwas ist, was man schützen muss. Unter ihrem Beitrag bekommt Alphaville viel Zustimmung von ihren Fans und unter anderem auch von Promis wie Jan Böhmermann und Frauke Ludowig.
0: Ja, es gibt also Kritik auf jeden Fall und die Veranstalter des Festivals, das sind ja Ex-Fußballstar Lukas Podolski und Markus Krampe, die haben sich ja auch schon geäußert.
1: Die ursprüngliche Aussage war, die Bühne gilt der Musik und nicht der Politik. Das Festival soll Menschen glücklich machen und den Alltag vergessen lassen. Jetzt hat Krampe sich gemeldet, entschuldigt sich und stimmt zu, dass die Meinungsfreiheit geschützt werden muss. Er bleibt aber dabei, das Festival ist kein politischer Ort, sondern das gemeinsame Erlebnis soll im Vordergrund stehen. Gleichzeitig respektiert er Alphavilles Überzeugung, er glaubt, beides kann nebeneinander stehen. Die Band ist eingeladen worden, wieder am Festival teilzunehmen, da hat es aber noch keine offizielle Antwort gegeben.
0: Na huiuiuiui, was für ein Wirbel. Stand jetzt, schade für die Fans, die haben einfach viel zu viel gute Musik. Alphaville zusammen mit David Guetta und Evermax, Forever Young, den gibt's jetzt auf 100,5, das ist Radio.

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0: Hallo zusammen, 5 vor 6 jetzt.
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0: Wer neu in Deutschland ist, der bringt oft einiges an Erfahrung mit, Sören Sirk. Nur landet die nicht automatisch da, wo sie auch gebraucht wird.
2: Ja, in Eschweiler soll sich das jetzt ändern und davon könnten am Ende nicht nur die Teilnehmenden profitieren, sondern auch die Kitas.
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2: Das neue Fachkräfteprojekt in Eschweiler soll nicht nur zusätzliche Erzieherinnen und Erzieher für Kitas bringen. Die Teilnehmenden bringen durch ihre eigene Migrationsgeschichte auch Erfahrungen mit, die im Kita-Alltag hilfreich sein können. Etwa beim Kontakt mit mehrsprachigen Familien.
3: Jenseits der großen beruflichen Erfahrung und Qualifizierung bringen die Frauen natürlich nochmal ganz spezifische, migrationsspezifische Erfahrungen mit, die in den Kitas auch sehr wertvoll sein werden, zum Beispiel im Bereich Elternarbeit. Angefangen von dem Thema Mehrsprachigkeit bis hin zu ja einfach den Erfahrungen, die die Leute gemacht haben.
2: Sagt Jan Röder vom Kommunalen Integrationszentrum. Unter den ersten Teilnehmenden sind Menschen mit ganz unterschiedlichen beruflichen Hintergründen, darunter Pädagoginnen und sogar eine ehemalige Schulrätin. Der Unterricht an der VHS Eschweiler startet am 22. September. Am Forschungszentrum Jülich ist der neue Quantencomputer Gion offiziell in Betrieb genommen worden. Er arbeitet mit elektrisch geladenen Atomen und kann besonders präzise Rechenaufgaben übernehmen. 100,5 Reporter Daniel Niesen, der Quantencomputer soll die normalen Supercomputer ergänzen.
4: Die Idee ist eine Teamarbeit. Der normale Rechner erledigt das, was er gut kann und gibt besonders schwierige Aufgaben an den Quantencomputer weiter. Vereinfacht gesagt soll er bei Aufgaben helfen, die für die normalen Computer extrem schwierig werden. Zum Beispiel, wenn aus unglaublich vielen Möglichkeiten die beste gefunden werden soll. Das könnte irgendwann dabei helfen, neue Medikamente und Materialien zu entwickeln oder komplizierte Abläufe in Verkehr und Industrie besser zu planen.
2: Die Quantencomputer stecken allerdings erstmal noch in den Kinderschuhen, weswegen Forscher und Unternehmen sie in Jülich erst einmal testen sollen, bis sie dann irgendwann auch im Alltag eingesetzt werden können. Aachen will das Industriegebiet Rote Erde weiter ausbauen. Dort gibt es noch viel Platz für neue Firmen und Arbeitsplätze. Seit 2025 sind nach Angaben der Stadt schon mehr als 250 neue Jobs entstanden. Gleichzeitig suchen viele Unternehmen in Aachen noch Gewerbeflächen. Im September berät die Politik darüber, wie sich Rote Erde weiterentwickeln soll. Im Kreis Düren können sich Interessierte jetzt kostenlos zu Nachbarschaftshelferinnen und Nachbarschaftshelfern qualifizieren. Sie unterstützen pflegebedürftige Menschen im Alltag und engagieren sich dabei ehrenamtlich. Die nächsten Kurse finden am 23. September und am 2. November im Kreishaus Düren statt. Die Teilnahme ist kostenlos, eine Anmeldung bei der Pflegeberatungsstelle des Kreises ist aber nötig. Und NRW hat ein neues Klimaschutzpaket mit 80 Maßnahmen vorgestellt. Das Land will unter anderem den Ausbau von Solarenergie, Batteriespeichern und Ladepunkten beschleunigen. Sowie den Heizungstausch stärker unterstützen. Auch Busse, soziale Dienste und Unternehmen sollen mehr Hilfe beim Umstieg auf klimafreundliche Technik bekommen. Gleichzeitig will die Landesregierung Genehmigungen vereinfachen, damit Projekte schneller umgesetzt werden.
0: Bei euch in Badenberg kommen wir noch auf 21 Grad, Geilenkirchen ihr auf 22. Zum Abend hin, da macht das Wetter auch eigentlich genauso weiter wie den ganzen Tag auch. Zwischendurch, da kommt nochmal so ein kleines helles Stück oben am Himmel raus. Die Wolken bleiben aber in der Überzahl und lassen vereinzelt auch noch ein paar Tropfen da. Morgen geht's erstmal mit vielen Wolken weiter. Regen kann es dann vor allem ab dem Nachmittag geben bei bis zu 26 Grad. Das Verkehrsupdate, das können wir sehr, sehr kurz machen gerade. Keine Meldungen von den Straßen, kommt gut an.
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0: Die gibt's natürlich immer zuerst auf 100,5, das Hitradio. Eine Blitze in Süsterseel an der Waldschenke. Kommt von Alina rein, die Info. In Wassenberg auf der Kirchstraße in Richtung Erklenzer Straße hat uns die Katja Bescheid gegeben. Und in Aachen, da werdet ihr auf dem Prager Ring geblitzt. Dankeschön auch an Günther und Rainer. Hier an dieser Stelle, da übernimmt jetzt Enrico Ostendorf für eure perfekte Abendunterhaltung. Zumindest was die Musik angeht. Ich bin Fabian Flemmer und raus für heute. Macht euch einen schönen Abend. Wir hören uns morgen Nachmittag ab 1 wieder.
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Felix Jähn und Cascada mit Boy, You Turn Me.

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Katy Perry mit Watch It Burn.

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1: 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Tampa City mit Self-Aware.